0: Anspruch auf ein ordentliches Verfahren haben. Bundeskanzler Friedrich Merz gerät in der Rentenpolitik unter Druck aus den eigenen Reihen. Die CDU-Ministerpräsidenten aus Sachsen, Sachsen-Anhalt und Thüringen stellen sich gegen die geplante Abschaffung der abschlagsfreien Rente nach 45 Beitragsjahren. Sie argumentieren, gerade im Osten seien viele Menschen nach einem langen Arbeitsleben besonders stark auf die gesetzliche Rente angewiesen. Die drei Länder haben zusammen 12 Stimmen im Bundesrat und wollen dort politischen Druck aufbauen. Aufhalten könnten sie die Reform allein zwar nicht, doch auch aus anderen Ländern gibt es Kritik. Merz hatte sich zuvor hinter das Reformpaket der Rentenkommission gestellt. Das Vertrauen der Bürger in die Handlungsfähigkeit des Staates ist in Deutschland stark gesunken. In einer Forsa-Umfrage für den Deutschen Beamtenbund sagten nur noch 17% der Befragten, sie trauten dem Staat zu, seine Aufgaben zu erfüllen. 79% halten den Staat dagegen für überfordert. Als größte Problemfelder nennen viele Menschen die sozialen Sicherungssysteme, die Rente sowie die Wirtschafts- und Finanzpolitik. Verbesserungen erwarten die Befragten vor allem durch weniger Vorschriften, kürzere Bearbeitungszeiten und mehr digitale Behördenleistungen. Am besten bewertet werden weiter Müllabfuhr, Straßenreinigung, Bibliotheken und Museen, am schlechtesten Landes- und Bundesministerien. Verbraucher haben künftig ein gesetzliches Recht auf Reparatur bei vielen Alltagsgeräten. Die Bundesregierung setzt damit eine EU-Richtlinie um, damit Produkte wie Smartphones, Waschmaschinen oder Kühlschränke länger genutzt werden können. Hersteller müssen solche Geräte auch nach Ablauf der Gewährleistung reparieren, entweder kostenlos oder zu einem angemessenen Preis. Bei Waschmaschinen und Trocknern gilt die Pflicht mindestens 10 Jahre nach Produktionsende eines Modells, bei Smartphones mindestens 7 Jahre. Wenn ein normalerweise reparierbares Produkt nicht repariert werden kann, kann das als Sachmangel gelten. Außerdem dürfen Hersteller Reparaturen nicht ohne sachlichen Grund durch Software oder Vorgaben zu Originalteilen verhindern.
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0: In der Nacht bleibt es im Radio NWW-Land mild und meist stark bewölkt. Die Werte gehen auf etwa 19 Grad zurück. Regen spielt zunächst kaum eine Rolle. Am Morgen sind einzelne Schauer möglich. Danach lockern die Wolken zeitweise etwas auf. Im Tagesverlauf wird es warm, aber nicht mehr so heiß wie zuletzt. Die Temperaturen erreichen meist 24 bis 26 Grad. Ab Mittag und am Nachmittag muss örtlich mit Schauern gerechnet werden. Auch ein kurzes Gewitter ist möglich. Es regnet nicht überall, aber der Schirm sollte besser griffbereit bleiben. Der Wind weht meist schwach bis mäßig, in Schauernähe kann er kurz auffrischen. Am Abend beruhigt sich das Wetter wieder. Dann bleibt es überwiegend trocken, die Wolken lockern weiter auf und die Nacht zum Sonntag wird deutlich frischer. Der Sonntag bringt einen freundlichen Mix aus Sonne und Wolken. Regen ist dann kaum ein Thema, bei knapp 30 Grad wird es wieder sommerlich warm. Am Montag setzt sich sehr warmes bis heißes Wetter durch, mit viel Sonne und bis zu 34 Grad. Auch der Dienstag bleibt heiß. Dann ziehen zwar zeitweise mehr Wolken durch, die Schauerneigung bleibt aber voraussichtlich nur gering.
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1: US-Präsident Donald Trump meldet eine mögliche Wende im Gaza-Konflikt. Nach seinen Angaben hat der von ihm eingesetzte Friedensrat eine Vereinbarung zur vollständigen Entwaffnung der Hamas und anderer bewaffneter Gruppen im Gazastreifen erreicht. Im Gegenzug sollen sich die israelischen Streitkräfte schrittweise aus dem Gebiet zurückziehen. Vorgesehen sind zunächst eine Waffenruhe, dann die Stilllegung schwerer Waffen, Tunnelanlagen und militärischer Produktionsstätten. Später soll eine internationale Stabilisierungstruppe gemeinsam mit einer neuen palästinensischen Polizei für Sicherheit sorgen. Ob die Vereinbarung tatsächlich umgesetzt wird, ist weiter offen, denn von Hamas und Israel lagen zunächst keine offiziellen Bestätigungen vor. In der spanischen Exklave Ceuta spitzt sich die Lage an der Grenze zu Marokko weiter zu. In den vergangenen Tagen sollen mehrere tausend Migranten die Stadt schwimmend oder über Grenzanlagen erreicht haben. Die spanische Regierung verlegt deshalb Soldaten und zusätzliche Polizeikräfte nach Ceuta. Nach Angaben der Behörden kamen bei den Grenzübertritten mindestens 9 Menschen ums Leben. Die Stadtverwaltung spricht von einer extrem ernsten Situation und fordert zusätzliche Hilfe aus Madrid. Hintergrund ist auch ein neues Urteil in Spanien, wonach Menschen, die schwimmend ankommen, nicht mehr sofort zurückgewiesen werden dürfen, sondern Anspruch auf ein ordentliches Verfahren haben. Bundeskanzler Friedrich Merz gerät in der Rentenpolitik unter Druck aus den eigenen Reihen. Die CDU-Ministerpräsidenten aus Sachsen, Sachsen-Anhalt und Thüringen stellen sich gegen die geplante Abschaffung der abschlagsfreien Rente nach 45 Beitragsjahren. Sie argumentieren, gerade im Osten seien viele Menschen nach einem langen Arbeitsleben besonders stark auf die gesetzliche Rente angewiesen. Die drei Länder haben zusammen 12 Stimmen im Bundesrat und wollen dort politischen Druck aufbauen. Aufhalten könnten sie die Reform allein zwar nicht, doch auch aus anderen Ländern gibt es Kritik. Merz hatte sich zuvor hinter das Reformpaket der Rentenkommission gestellt. Das Vertrauen der Bürger in die Handlungsfähigkeit des Staates ist in Deutschland stark gesunken. In einer Forsa-Umfrage für den Deutschen Beamtenbund sagten nur noch 17% der Befragten, sie trauten dem Staat zu, seine Aufgaben zu erfüllen. 79% halten den Staat dagegen für überfordert. Als größte Problemfelder nennen viele Menschen die sozialen Sicherungssysteme, die Rente sowie die Wirtschafts- und Finanzpolitik. Verbesserungen erwarten die Befragten vor allem durch weniger Vorschriften, kürzere Bearbeitungszeiten und mehr digitale Behördenleistungen. Am besten bewertet werden weiter Müllabfuhr, Straßenreinigung, Bibliotheken und Museen, am schlechtesten Landes- und Bundesministerien. Verbraucher haben künftig ein gesetzliches Recht auf Reparatur bei vielen Alltagsgeräten. Die Bundesregierung setzt damit eine EU-Richtlinie um, damit Produkte wie Smartphones, Waschmaschinen oder Kühlschränke länger genutzt werden können. Hersteller müssen solche Geräte auch nach Ablauf der Gewährleistung reparieren, entweder kostenlos oder zu einem angemessenen Preis. Bei Waschmaschinen und Trocknern gilt die Pflicht mindestens 10 Jahre nach Produktionsende eines Modells, bei Smartphones mindestens 7 Jahre. Wenn ein normalerweise reparierbares Produkt nicht repariert werden kann, kann das als Sachmangel gelten. Außerdem dürfen Hersteller Reparaturen nicht ohne sachlichen Grund durch Software oder Vorgaben zu Originalteilen verhindern.
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1: In der Nacht bleibt es im Radio-NWW-Land mild und meist stark bewölkt. Die Werte gehen auf etwa 19 Grad zurück, Regen spielt zunächst kaum eine Rolle. Am Morgen sind einzelne Schauer möglich, danach lockern die Wolken zeitweise etwas auf. Im Tagesverlauf wird es warm, aber nicht mehr so heiß wie zuletzt. Die Temperaturen erreichen meist 24 bis 26 Grad. Ab Mittag und am Nachmittag muss örtlich mit Schauern gerechnet werden, auch ein kurzes Gewitter ist möglich. Es regnet nicht überall, aber der Schirm sollte besser griffbereit bleiben. Der Wind weht meist schwach bis mäßig, in Schauernähe kann er kurz auffrischen. Am Abend beruhigt sich das Wetter wieder. Dann bleibt es überwiegend trocken, die Wolken lockern weiter auf und die Nacht zum Sonntag wird deutlich frischer. Der Sonntag bringt einen freundlichen Mix aus Sonne und Wolken. Regen ist dann kaum ein Thema, bei knapp 30 Grad wird es wieder sommerlich warm. Am Montag setzt sich sehr warmes bis heißes Wetter durch, mit viel Sonne und bis zu 34 Grad. Auch der Dienstag bleibt heiß. Dann ziehen zwar zeitweise mehr Wolken durch, die Schauerneigung bleibt aber voraussichtlich nur gering.
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1: US-Präsident Donald Trump meldet eine mögliche Wende im Gaza-Konflikt. Nach seinen Angaben hat der von ihm eingesetzte Friedensrat eine Vereinbarung zur vollständigen Entwaffnung der Hamas und anderer bewaffneter Gruppen im Gazastreifen erreicht. Im Gegenzug sollen sich die israelischen Streitkräfte schrittweise aus dem Gebiet zurückziehen. Vorgesehen sind zunächst eine Waffenruhe, dann die Stilllegung schwerer Waffen, Tunnelanlagen und militärischer Produktionsstätten. Später soll eine internationale Stabilisierungstruppe gemeinsam mit einer neuen palästinensischen Polizei für Sicherheit sorgen. Ob die Vereinbarung tatsächlich umgesetzt wird, ist weiter offen, denn von Hamas und Israel lagen zunächst keine offiziellen Bestätigungen vor. In der spanischen Exklave Ceuta spitzt sich die Lage an der Grenze zu Marokko weiter zu. In den vergangenen Tagen sollen mehrere tausend Migranten die Stadt schwimmend oder über Grenzanlagen erreicht haben. Die spanische Regierung verlegt deshalb Soldaten und zusätzliche Polizeikräfte nach Ceuta. Nach Angaben der Behörden kamen bei den Grenzübertritten mindestens 9 Menschen ums Leben. Die Stadtverwaltung spricht von einer extrem ernsten Situation und fordert zusätzliche Hilfe aus Madrid. Hintergrund ist auch ein neues Urteil in Spanien, wonach Menschen, die schwimmend ankommen, nicht mehr sofort zurückgewiesen werden dürfen, sondern Anspruch auf ein ordentliches Verfahren haben. Bundeskanzler Friedrich Merz gerät in der Rentenpolitik unter Druck aus den eigenen Reihen. Die CDU-Ministerpräsidenten aus Sachsen, Sachsen-Anhalt und Thüringen stellen sich gegen die geplante Abschaffung der abschlagsfreien Rente nach 45 Beitragsjahren. Sie argumentieren, gerade im Osten seien viele Menschen nach einem langen Arbeitsleben besonders stark auf die gesetzliche Rente angewiesen. Die drei Länder haben zusammen 12 Stimmen im Bundesrat und wollen dort politischen Druck aufbauen. Aufhalten könnten sie die Reform allein zwar nicht, doch auch aus anderen Ländern gibt es Kritik. Merz hatte sich zuvor hinter das Reformpaket der Rentenkommission gestellt. Das Vertrauen der Bürger in die Handlungsfähigkeit des Staates ist in Deutschland stark gesunken. In einer Forsa-Umfrage für den Deutschen Beamtenbund sagten nur noch 17% der Befragten, sie trauten dem Staat zu, seine Aufgaben zu erfüllen. 79% halten den Staat dagegen für überfordert. Als größte Problemfelder nennen viele Menschen die sozialen Sicherungssysteme, die Rente sowie die Wirtschafts- und Finanzpolitik. Verbesserungen erwarten die Befragten vor allem durch weniger Vorschriften, kürzere Bearbeitungszeiten und mehr digitale Behördenleistungen. Am besten bewertet werden weiter Müllabfuhr, Straßenreinigung, Bibliotheken und Museen, am schlechtesten Landes- und Bundesministerien. Verbraucher haben künftig ein gesetzliches Recht auf Reparatur bei vielen Alltagsgeräten. Die Bundesregierung setzt damit eine EU-Richtlinie um, damit Produkte wie Smartphones, Waschmaschinen oder Kühlschränke länger genutzt werden können. Hersteller müssen solche Geräte auch nach Ablauf der Gewährleistung reparieren, entweder kostenlos oder zu einem angemessenen Preis. Bei Waschmaschinen und Trocknern gilt die Pflicht mindestens 10 Jahre nach Produktionsende eines Modells, bei Smartphones mindestens 7 Jahre. Wenn ein normalerweise reparierbares Produkt nicht repariert werden kann, kann das als Sachmangel gelten. Außerdem dürfen Hersteller Reparaturen nicht ohne sachlichen Grund durch Software oder Vorgaben zu Originalteilen verhindern.
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1: In der Nacht bleibt es im Radio NWW-Land mild und meist stark bewölkt. Die Werte gehen auf etwa 19 Grad zurück, Regen spielt zunächst kaum eine Rolle. Am Morgen sind einzelne Schauer möglich, danach lockern die Wolken zeitweise etwas auf. Im Tagesverlauf wird es warm, aber nicht mehr so heiß wie zuletzt. Die Temperaturen erreichen meist 24 bis 26 Grad. Ab Mittag und am Nachmittag muss örtlich mit Schauern gerechnet werden, auch ein kurzes Gewitter ist möglich. Es regnet nicht überall, aber der Schirm sollte besser griffbereit bleiben. Der Wind weht meist schwach bis mäßig, in Schauernähe kann er kurz auffrischen. Am Abend beruhigt sich das Wetter wieder. Dann bleibt es überwiegend trocken, die Wolken lockern weiter auf und die Nacht zum Sonntag wird deutlich frischer. Der Sonntag bringt einen freundlichen Mix aus Sonne und Wolken. Regen ist dann kaum ein Thema, bei knapp 30 Grad wird es wieder sommerlich warm. Am Montag setzt sich sehr warmes bis heißes Wetter durch, mit viel Sonne und bis zu 34 Grad. Auch der Dienstag bleibt heiß. Dann ziehen zwar zeitweise mehr Wolken durch, die Schauerneigung bleibt aber voraussichtlich nur gering.
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1: US-Präsident Donald Trump meldet eine mögliche Wende im Gaza-Konflikt. Nach seinen Angaben hat der von ihm eingesetzte Friedensrat eine Vereinbarung zur vollständigen Entwaffnung der Hamas und anderer bewaffneter Gruppen im Gazastreifen erreicht. Im Gegenzug sollen sich die israelischen Streitkräfte schrittweise aus dem Gebiet zurückziehen. Vorgesehen sind zunächst eine Waffenruhe, dann die Stilllegung schwerer Waffen, Tunnelanlagen und militärischer Produktionsstätten. Später soll eine internationale Stabilisierungstruppe gemeinsam mit einer neuen palästinensischen Polizei für Sicherheit sorgen. Ob die Vereinbarung tatsächlich umgesetzt wird, ist weiter offen, denn von Hamas und Israel lagen zunächst keine offiziellen Bestätigungen vor. In der spanischen Exklave Ceuta spitzt sich die Lage an der Grenze zu Marokko weiter zu. In den vergangenen Tagen sollen mehrere tausend Migranten die Stadt schwimmend oder über Grenzanlagen erreicht haben. Die spanische Regierung verlegt deshalb Soldaten und zusätzliche Polizeikräfte nach Ceuta. Nach Angaben der Behörden kamen bei den Grenzübertritten mindestens 9 Menschen ums Leben. Die Stadtverwaltung spricht von einer extrem ernsten Situation und fordert zusätzliche Hilfe aus Madrid. Hintergrund ist auch ein neues Urteil in Spanien, wonach Menschen, die schwimmend ankommen, nicht mehr sofort zurückgewiesen werden dürfen, sondern Anspruch auf ein ordentliches Verfahren haben. Bundeskanzler Friedrich Merz gerät in der Rentenpolitik unter Druck aus den eigenen Reihen. Die CDU-Ministerpräsidenten aus Sachsen, Sachsen-Anhalt und Thüringen stellen sich gegen die geplante Abschaffung der abschlagsfreien Rente nach 45 Beitragsjahren. Sie argumentieren, gerade im Osten seien viele Menschen nach einem langen Arbeitsleben besonders stark auf die gesetzliche Rente angewiesen. Die drei Länder haben zusammen 12 Stimmen im Bundesrat und wollen dort politischen Druck aufbauen. Aufhalten könnten sie die Reform allein zwar nicht, doch auch aus anderen Ländern gibt es Kritik. Merz hatte sich zuvor hinter das Reformpaket der Rentenkommission gestellt. Das Vertrauen der Bürger in die Handlungsfähigkeit des Staates ist in Deutschland stark gesunken. In einer Forsa-Umfrage für den Deutschen Beamtenbund sagten nur noch 17% der Befragten, sie trauten dem Staat zu, seine Aufgaben zu erfüllen. 79% halten den Staat dagegen für überfordert. Als größte Problemfelder nennen viele Menschen die sozialen Sicherungssysteme, die Rente sowie die Wirtschafts- und Finanzpolitik. Verbesserungen erwarten die Befragten vor allem durch weniger Vorschriften, kürzere Bearbeitungszeiten und mehr digitale Behördenleistungen. Am besten bewertet werden weiter Müllabfuhr, Straßenreinigung, Bibliotheken und Museen, am schlechtesten Landes- und Bundesministerien. Verbraucher haben künftig ein gesetzliches Recht auf Reparatur bei vielen Alltagsgeräten. Die Bundesregierung setzt damit eine EU-Richtlinie um, damit Produkte wie Smartphones, Waschmaschinen oder Kühlschränke länger genutzt werden können. Hersteller müssen solche Geräte auch nach Ablauf der Gewährleistung reparieren, entweder kostenlos oder zu einem angemessenen Preis. Bei Waschmaschinen und Trocknern gilt die Pflicht mindestens 10 Jahre nach Produktionsende eines Modells, bei Smartphones mindestens 7 Jahre. Wenn ein normalerweise reparierbares Produkt nicht repariert werden kann, kann das als Sachmangel gelten. Außerdem dürfen Hersteller Reparaturen nicht ohne sachlichen Grund durch Software oder Vorgaben zu Originalteilen verhindern.
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1: In der Nacht bleibt es im Radio NWW-Land mild und meist stark bewölkt. Die Werte gehen auf etwa 19 Grad zurück. Regen spielt zunächst kaum eine Rolle. Am Morgen sind einzelne Schauer möglich, danach lockern die Wolken zeitweise etwas auf. Im Tagesverlauf wird es warm, aber nicht mehr so heiß wie zuletzt. Die Temperaturen erreichen meist 24 bis 26 Grad. Ab Mittag und am Nachmittag muss örtlich mit Schauern gerechnet werden, auch ein kurzes Gewitter ist möglich. Es regnet nicht überall, aber der Schirm sollte besser griffbereit bleiben. Der Wind weht meist schwach bis mäßig, in Schauernähe kann er kurz auffrischen. Am Abend beruhigt sich das Wetter wieder. Dann bleibt es überwiegend trocken, die Wolken lockern weiter auf und die Nacht zum Sonntag wird deutlich frischer. Der Sonntag bringt einen freundlichen Mix aus Sonne und Wolken. Regen ist dann kaum ein Thema, bei knapp 30 Grad wird es wieder sommerlich warm. Am Montag setzt sich sehr warmes bis heißes Wetter durch, mit viel Sonne und bis zu 34 Grad. Auch der Dienstag bleibt heiß. Dann ziehen zwar zeitweise mehr Wolken durch, die Schauerneigung bleibt aber voraussichtlich nur gering.
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1: US-Präsident Donald Trump meldet eine mögliche Wende im Gaza-Konflikt. Nach seinen Angaben hat der von ihm eingesetzte Friedensrat eine Vereinbarung zur vollständigen Entwaffnung der Hamas und anderer bewaffneter Gruppen im Gazastreifen erreicht. Im Gegenzug sollen sich die israelischen Streitkräfte schrittweise aus dem Gebiet zurückziehen. Vorgesehen sind zunächst eine Waffenruhe, dann die Stilllegung schwerer Waffen, Tunnelanlagen und militärischer Produktionsstätten. Später soll eine internationale Stabilisierungstruppe gemeinsam mit einer neuen palästinensischen Polizei für Sicherheit sorgen. Ob die Vereinbarung tatsächlich umgesetzt wird, ist weiter offen, denn von Hamas und Israel lagen zunächst keine offiziellen Bestätigungen vor. In der spanischen Exklave Ceuta spitzt sich die Lage an der Grenze zu Marokko weiter zu. In den vergangenen Tagen sollen mehrere tausend Migranten die Stadt schwimmend oder über Grenzanlagen erreicht haben. Die spanische Regierung verlegt deshalb Soldaten und zusätzliche Polizeikräfte nach Ceuta. Nach Angaben der Behörden kamen bei den Grenzübertritten mindestens 9 Menschen ums Leben. Die Stadtverwaltung spricht von einer extrem ernsten Situation und fordert zusätzliche Hilfe aus Madrid. Hintergrund ist auch ein neues Urteil in Spanien, wonach Menschen, die schwimmend ankommen, nicht mehr sofort zurückgewiesen werden dürfen, sondern Anspruch auf ein ordentliches Verfahren haben. Bundeskanzler Friedrich Merz gerät in der Rentenpolitik unter Druck aus den eigenen Reihen. Die CDU-Ministerpräsidenten aus Sachsen, Sachsen-Anhalt und Thüringen stellen sich gegen die geplante Abschaffung der abschlagsfreien Rente nach 45 Beitragsjahren. Sie argumentieren, gerade im Osten seien viele Menschen nach einem langen Arbeitsleben besonders stark auf die gesetzliche Rente angewiesen. Die drei Länder haben zusammen 12 Stimmen im Bundesrat und wollen dort politischen Druck aufbauen. Aufhalten könnten sie die Reform allein zwar nicht, doch auch aus anderen Ländern gibt es Kritik. Merz hatte sich zuvor hinter das Reformpaket der Rentenkommission gestellt. Das Vertrauen der Bürger in die Handlungsfähigkeit des Staates ist in Deutschland stark gesunken. In einer Forsa-Umfrage für den Deutschen Beamtenbund sagten nur noch 17% der Befragten, sie trauten dem Staat zu, seine Aufgaben zu erfüllen. 79% halten den Staat dagegen für überfordert. Als größte Problemfelder nennen viele Menschen die sozialen Sicherungssysteme, die Rente sowie die Wirtschafts- und Finanzpolitik. Verbesserungen erwarten die Befragten vor allem durch weniger Vorschriften, kürzere Bearbeitungszeiten und mehr digitale Behördenleistungen. Am besten bewertet werden weiter Müllabfuhr, Straßenreinigung, Bibliotheken und Museen, am schlechtesten Landes- und Bundesministerien. Verbraucher haben künftig ein gesetzliches Recht auf Reparatur bei vielen Alltagsgeräten. Die Bundesregierung setzt damit eine EU-Richtlinie um, damit Produkte wie Smartphones, Waschmaschinen oder Kühlschränke länger genutzt werden können. Hersteller müssen solche Geräte auch nach Ablauf der Gewährleistung reparieren, entweder kostenlos oder zu einem angemessenen Preis. Bei Waschmaschinen und Trocknern gilt die Pflicht mindestens 10 Jahre nach Produktionsende eines Modells, bei Smartphones mindestens 7 Jahre. Wenn ein normalerweise reparierbares Produkt nicht repariert werden kann, kann das als Sachmangel gelten. Außerdem dürfen Hersteller Reparaturen nicht ohne sachlichen Grund durch Software oder Vorgaben zu Originalteilen verhindern.
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1: Der Morgen startet im Radio NWW-Land meist stark bewölkt. Stellenweise sind schon einzelne Schauer unterwegs, oft bleibt es aber auch trocken. Die Temperaturen bewegen sich zunächst um 19 bis 21 Grad. Im Laufe des Vormittags gibt es kurze, freundlichere Abschnitte, die Wolken bleiben aber deutlich in der Überzahl. Zur Mittagszeit wird es warm, die Werte steigen auf etwa 24 Grad. Danach nimmt die Schauerneigung wieder zu. Am Nachmittag sind örtlich Regengüsse möglich, vereinzelt kann auch ein Gewitter dabei sein. Nicht jede Ecke unserer Region bekommt Regen ab, ganz verlässlich trocken wird der Tag aber nicht. Die Höchstwerte erreichen meist 24 bis 26 Grad. Der Wind bleibt zunächst eher schwach, frischt bei Schauern aber spürbar auf. Am Abend geht die Schauerneigung deutlich zurück, dann lockert es teilweise auf und in der Nacht zum Sonntag kühlt es auf etwa 15 bis 16 Grad ab. Der Sonntag wird deutlich freundlicher, mit Sonne, Wolken und meist trockenem Wetter bei rund 30 Grad. Am Montag wird es heißer, mit viel Sonne und bis zu 34 Grad. Der Dienstag bleibt heiß, zeitweise ziehen Wolken durch, Regen ist aber nur vereinzelt ein Thema.
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1: US-Präsident Donald Trump meldet eine mögliche Wende im Gaza-Konflikt. Nach seinen Angaben hat der von ihm eingesetzte Friedensrat eine Vereinbarung zur vollständigen Entwaffnung der Hamas und anderer bewaffneter Gruppen im Gazastreifen erreicht. Im Gegenzug sollen sich die israelischen Streitkräfte schrittweise aus dem Gebiet zurückziehen. Vorgesehen sind zunächst eine Waffenruhe, dann die Stilllegung schwerer Waffen, Tunnelanlagen und militärischer Produktionsstätten. Später soll eine internationale Stabilisierungstruppe gemeinsam mit einer neuen palästinensischen Polizei für Sicherheit sorgen. Ob die Vereinbarung tatsächlich umgesetzt wird, ist weiter offen, denn von Hamas und Israel lagen zunächst keine offiziellen Bestätigungen vor. In der spanischen Exklave Ceuta spitzt sich die Lage an der Grenze zu Marokko weiter zu. In den vergangenen Tagen sollen mehrere tausend Migranten die Stadt schwimmend oder über Grenzanlagen erreicht haben. Die spanische Regierung verlegt deshalb Soldaten und zusätzliche Polizeikräfte nach Ceuta. Nach Angaben der Behörden kamen bei den Grenzübertritten mindestens 9 Menschen ums Leben. Die Stadtverwaltung spricht von einer extrem ernsten Situation und fordert zusätzliche Hilfe aus Madrid. Hintergrund ist auch ein neues Urteil in Spanien, wonach Menschen, die schwimmend ankommen, nicht mehr sofort zurückgewiesen werden dürfen, sondern Anspruch auf ein ordentliches Verfahren haben. Bundeskanzler Friedrich Merz gerät in der Rentenpolitik unter Druck aus den eigenen Reihen. Die CDU-Ministerpräsidenten aus Sachsen, Sachsen-Anhalt und Thüringen stellen sich gegen die geplante Abschaffung der abschlagsfreien Rente nach 45 Beitragsjahren. Sie argumentieren, gerade im Osten seien viele Menschen nach einem langen Arbeitsleben besonders stark auf die gesetzliche Rente angewiesen. Die drei Länder haben zusammen 12 Stimmen im Bundesrat und wollen dort politischen Druck aufbauen. Aufhalten könnten sie die Reform allein zwar nicht, doch auch aus anderen Ländern gibt es Kritik. Merz hatte sich zuvor hinter das Reformpaket der Rentenkommission gestellt. Das Vertrauen der Bürger in die Handlungsfähigkeit des Staates ist in Deutschland stark gesunken. In einer Forsa-Umfrage für den Deutschen Beamtenbund sagten nur noch 17% der Befragten, sie trauten dem Staat zu, seine Aufgaben zu erfüllen. 79% halten den Staat dagegen für überfordert. Als größte Problemfelder nennen viele Menschen die sozialen Sicherungssysteme, die Rente sowie die Wirtschafts- und Finanzpolitik. Verbesserungen erwarten die Befragten vor allem durch weniger Vorschriften, kürzere Bearbeitungszeiten und mehr digitale Behördenleistungen. Am besten bewertet werden weiter Müllabfuhr, Straßenreinigung, Bibliotheken und Museen, am schlechtesten Landes- und Bundesministerien. Verbraucher haben künftig ein gesetzliches Recht auf Reparatur bei vielen Alltagsgeräten. Die Bundesregierung setzt damit eine EU-Richtlinie um, damit Produkte wie Smartphones, Waschmaschinen oder Kühlschränke länger genutzt werden können. Hersteller müssen solche Geräte auch nach Ablauf der Gewährleistung reparieren, entweder kostenlos oder zu einem angemessenen Preis. Bei Waschmaschinen und Trocknern gilt die Pflicht mindestens 10 Jahre nach Produktionsende eines Modells, bei Smartphones mindestens 7 Jahre. Wenn ein normalerweise reparierbares Produkt nicht repariert werden kann, kann das als Sachmangel gelten. Außerdem dürfen Hersteller Reparaturen nicht ohne sachlichen Grund durch Software oder Vorgaben zu Originalteilen verhindern.
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1: Der Morgen startet im Radio NWW-Land meist stark bewölkt. Stellenweise sind schon einzelne Schauer unterwegs, oft bleibt es aber auch trocken. Die Temperaturen bewegen sich zunächst um 19 bis 21 Grad. Im Laufe des Vormittags gibt es kurze, freundlichere Abschnitte, die Wolken bleiben aber deutlich in der Überzahl. Zur Mittagszeit wird es warm, die Werte steigen auf etwa 24 Grad. Danach nimmt die Schauerneigung wieder zu. Am Nachmittag sind örtlich Regengüsse möglich, vereinzelt kann auch ein Gewitter dabei sein. Nicht jede Ecke unserer Region bekommt Regen ab, ganz verlässlich trocken wird der Tag aber nicht. Die Höchstwerte erreichen meist 24 bis 26 Grad. Der Wind bleibt zunächst eher schwach, frischt bei Schauern aber spürbar auf. Am Abend geht die Schauerneigung deutlich zurück, dann lockert es teilweise auf und in der Nacht zum Sonntag kühlt es auf etwa 15 bis 16 Grad ab. Der Sonntag wird deutlich freundlicher, mit Sonne, Wolken und meist trockenem Wetter bei rund 30 Grad. Am Montag wird es heißer, mit viel Sonne und bis zu 34 Grad. Der Dienstag bleibt heiß, zeitweise ziehen Wolken durch, Regen ist aber nur vereinzelt ein Thema.
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1: US-Präsident Donald Trump meldet eine mögliche Wende im Gaza-Konflikt. Nach seinen Angaben hat der von ihm eingesetzte Friedensrat eine Vereinbarung zur vollständigen Entwaffnung der Hamas und anderer bewaffneter Gruppen im Gazastreifen erreicht. Im Gegenzug sollen sich die israelischen Streitkräfte schrittweise aus dem Gebiet zurückziehen. Vorgesehen sind zunächst eine Waffenruhe, dann die Stilllegung schwerer Waffen, Tunnelanlagen und militärischer Produktionsstätten. Später soll eine internationale Stabilisierungstruppe gemeinsam mit einer neuen palästinensischen Polizei für Sicherheit sorgen. Ob die Vereinbarung tatsächlich umgesetzt wird, ist weiter offen, denn von Hamas und Israel lagen zunächst keine offiziellen Bestätigungen vor. In der spanischen Exklave Ceuta spitzt sich die Lage an der Grenze zu Marokko weiter zu. In den vergangenen Tagen sollen mehrere tausend Migranten die Stadt schwimmend oder über Grenzanlagen erreicht haben. Die spanische Regierung verlegt deshalb Soldaten und zusätzliche Polizeikräfte nach Ceuta. Nach Angaben der Behörden kamen bei den Grenzübertritten mindestens 9 Menschen ums Leben. Die Stadtverwaltung spricht von einer extrem ernsten Situation und fordert zusätzliche Hilfe aus Madrid. Hintergrund ist auch ein neues Urteil in Spanien, wonach Menschen, die schwimmend ankommen, nicht mehr sofort zurückgewiesen werden dürfen, sondern Anspruch auf ein ordentliches Verfahren haben. Bundeskanzler Friedrich Merz gerät in der Rentenpolitik unter Druck aus den eigenen Reihen. Die CDU-Ministerpräsidenten aus Sachsen, Sachsen-Anhalt und Thüringen stellen sich gegen die geplante Abschaffung der abschlagsfreien Rente nach 45 Beitragsjahren. Sie argumentieren, gerade im Osten seien viele Menschen nach einem langen Arbeitsleben besonders stark auf die gesetzliche Rente angewiesen. Die drei Länder haben zusammen 12 Stimmen im Bundesrat und wollen dort politischen Druck aufbauen. Aufhalten könnten sie die Reform allein zwar nicht, doch auch aus anderen Ländern gibt es Kritik. Merz hatte sich zuvor hinter das Reformpaket der Rentenkommission gestellt. Das Vertrauen der Bürger in die Handlungsfähigkeit des Staates ist in Deutschland stark gesunken. In einer Forsa-Umfrage für den Deutschen Beamtenbund sagten nur noch 17% der Befragten, sie trauten dem Staat zu, seine Aufgaben zu erfüllen. 79% halten den Staat dagegen für überfordert. Als größte Problemfelder nennen viele Menschen die sozialen Sicherungssysteme, die Rente sowie die Wirtschafts- und Finanzpolitik. Verbesserungen erwarten die Befragten vor allem durch weniger Vorschriften, kürzere Bearbeitungszeiten und mehr digitale Behördenleistungen. Am besten bewertet werden weiter Müllabfuhr, Straßenreinigung, Bibliotheken und Museen, am schlechtesten Landes- und Bundesministerien. Verbraucher haben künftig ein gesetzliches Recht auf Reparatur bei vielen Alltagsgeräten. Die Bundesregierung setzt damit eine EU-Richtlinie um, damit Produkte wie Smartphones, Waschmaschinen oder Kühlschränke länger genutzt werden können. Hersteller müssen solche Geräte auch nach Ablauf der Gewährleistung reparieren, entweder kostenlos oder zu einem angemessenen Preis. Bei Waschmaschinen und Trocknern gilt die Pflicht mindestens 10 Jahre nach Produktionsende eines Modells, bei Smartphones mindestens 7 Jahre. Wenn ein normalerweise reparierbares Produkt nicht repariert werden kann, kann das als Sachmangel gelten. Außerdem dürfen Hersteller Reparaturen nicht ohne sachlichen Grund durch Software oder Vorgaben zu Originalteilen verhindern.
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1: Der Morgen startet im Radio NWW-Land meist stark bewölkt. Stellenweise sind schon einzelne Schauer unterwegs, oft bleibt es aber auch trocken. Die Temperaturen bewegen sich zunächst um 19 bis 21 Grad. Im Laufe des Vormittags gibt es kurze, freundlichere Abschnitte, die Wolken bleiben aber deutlich in der Überzahl. Zur Mittagszeit wird es warm, die Werte steigen auf etwa 24 Grad. Danach nimmt die Schauerneigung wieder zu. Am Nachmittag sind örtlich Regengüsse möglich, vereinzelt kann auch ein Gewitter dabei sein. Nicht jede Ecke unserer Region bekommt Regen ab, ganz verlässlich trocken wird der Tag aber nicht. Die Höchstwerte erreichen meist 24 bis 26 Grad. Der Wind bleibt zunächst eher schwach, frischt bei Schauern aber spürbar auf. Am Abend geht die Schauerneigung deutlich zurück, dann lockert es teilweise auf und in der Nacht zum Sonntag kühlt es auf etwa 15 bis 16 Grad ab. Der Sonntag wird deutlich freundlicher, mit Sonne, Wolken und meist trockenem Wetter bei rund 30 Grad. Am Montag wird es heißer, mit viel Sonne und bis zu 34 Grad. Der Dienstag bleibt heiß, zeitweise ziehen Wolken durch, Regen ist aber nur vereinzelt ein Thema.
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1: US-Präsident Donald Trump meldet eine mögliche Wende im Gaza-Konflikt. Nach seinen Angaben hat der von ihm eingesetzte Friedensrat eine Vereinbarung zur vollständigen Entwaffnung der Hamas und anderer bewaffneter Gruppen im Gazastreifen erreicht. Im Gegenzug sollen sich die israelischen Streitkräfte schrittweise aus dem Gebiet zurückziehen. Vorgesehen sind zunächst eine Waffenruhe, dann die Stilllegung schwerer Waffen, Tunnelanlagen und militärischer Produktionsstätten. Später soll eine internationale Stabilisierungstruppe gemeinsam mit einer neuen palästinensischen Polizei für Sicherheit sorgen. Ob die Vereinbarung tatsächlich umgesetzt wird, ist weiter offen, denn von Hamas und Israel lagen zunächst keine offiziellen Bestätigungen vor. In der spanischen Exklave Ceuta spitzt sich die Lage an der Grenze zu Marokko weiter zu. In den vergangenen Tagen sollen mehrere tausend Migranten die Stadt schwimmend oder über Grenzanlagen erreicht haben. Die spanische Regierung verlegt deshalb Soldaten und zusätzliche Polizeikräfte nach Ceuta. Nach Angaben der Behörden kamen bei den Grenzübertritten mindestens 9 Menschen ums Leben. Die Stadtverwaltung spricht von einer extrem ernsten Situation und fordert zusätzliche Hilfe aus Madrid. Hintergrund ist auch ein neues Urteil in Spanien, wonach Menschen, die schwimmend ankommen, nicht mehr sofort zurückgewiesen werden dürfen, sondern Anspruch auf ein ordentliches Verfahren haben. Bundeskanzler Friedrich Merz gerät in der Rentenpolitik unter Druck aus den eigenen Reihen. Die CDU-Ministerpräsidenten aus Sachsen, Sachsen-Anhalt und Thüringen stellen sich gegen die geplante Abschaffung der abschlagsfreien Rente nach 45 Beitragsjahren. Sie argumentieren, gerade im Osten seien viele Menschen nach einem langen Arbeitsleben besonders stark auf die gesetzliche Rente angewiesen. Die drei Länder haben zusammen 12 Stimmen im Bundesrat und wollen dort politischen Druck aufbauen. Aufhalten könnten sie die Reform allein zwar nicht, doch auch aus anderen Ländern gibt es Kritik. Merz hatte sich zuvor hinter das Reformpaket der Rentenkommission gestellt. Das Vertrauen der Bürger in die Handlungsfähigkeit des Staates ist in Deutschland stark gesunken. In einer Forsa-Umfrage für den Deutschen Beamtenbund sagten nur noch 17% der Befragten, sie trauten dem Staat zu, seine Aufgaben zu erfüllen. 79% halten den Staat dagegen für überfordert. Als größte Problemfelder nennen viele Menschen die sozialen Sicherungssysteme, die Rente sowie die Wirtschafts- und Finanzpolitik. Verbesserungen erwarten die Befragten vor allem durch weniger Vorschriften, kürzere Bearbeitungszeiten und mehr digitale Behördenleistungen. Am besten bewertet werden weiter Müllabfuhr, Straßenreinigung, Bibliotheken und Museen, am schlechtesten Landes- und Bundesministerien. Verbraucher haben künftig ein gesetzliches Recht auf Reparatur bei vielen Alltagsgeräten. Die Bundesregierung setzt damit eine EU-Richtlinie um, damit Produkte wie Smartphones, Waschmaschinen oder Kühlschränke länger genutzt werden können. Hersteller müssen solche Geräte auch nach Ablauf der Gewährleistung reparieren, entweder kostenlos oder zu einem angemessenen Preis. Bei Waschmaschinen und Trocknern gilt die Pflicht mindestens 10 Jahre nach Produktionsende eines Modells, bei Smartphones mindestens 7 Jahre. Wenn ein normalerweise reparierbares Produkt nicht repariert werden kann, kann das als Sachmangel gelten. Außerdem dürfen Hersteller Reparaturen nicht ohne sachlichen Grund durch Software oder Vorgaben zu Originalteilen verhindern.
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1: Am Vormittag bleibt es im Radio NWW-Land wechselnd bis stark bewölkt. Zwischendurch zeigt sich aber auch die Sonne. Die Temperaturen steigen langsam in den warmen Bereich und erreichen gegen Mittag etwa 24 Grad. Bis dahin bleibt es in vielen Teilen des Sendegebiets trocken. Einzelne Schauer sind aber nicht ausgeschlossen. Ab der Mittagszeit und vor allem am Nachmittag wird das Wetter unbeständiger. Dann können örtlich Regenschauer durchziehen. Vereinzelt ist auch ein kurzes Gewitter möglich. Die Höchstwerte liegen meist zwischen 24 und 26 Grad. Damit wird es warm, aber nicht drückend heiß. Der Wind weht schwach bis mäßig. In Schauernähe kann er kurz kräftiger werden. Zum Abend hin beruhigt sich die Lage wieder. Die Schauer werden seltener, die Wolken lockern teilweise auf und später wird es angenehm frisch. Der Sonntag bringt dann einen freundlicheren Wetterabschnitt. Sonne und Wolken wechseln sich ab. Regen ist kaum in Sicht und die Werte erreichen etwa 30 Grad. Am Montag wird es sehr warm bis heiß, mit viel Sonne und rund 34 Grad. Auch der Dienstag bleibt heiß, dann sind zeitweise mehr Wolken dabei, das Regenrisiko bleibt aber insgesamt eher niedrig.
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1: US-Präsident Donald Trump meldet eine mögliche Wende im Gaza-Konflikt. Nach seinen Angaben hat der von ihm eingesetzte Friedensrat eine Vereinbarung zur vollständigen Entwaffnung der Hamas und anderer bewaffneter Gruppen im Gazastreifen erreicht. Im Gegenzug sollen sich die israelischen Streitkräfte schrittweise aus dem Gebiet zurückziehen. Vorgesehen sind zunächst eine Waffenruhe, dann die Stilllegung schwerer Waffen, Tunnelanlagen und militärischer Produktionsstätten. Später soll eine internationale Stabilisierungstruppe gemeinsam mit einer neuen palästinensischen Polizei für Sicherheit sorgen. Ob die Vereinbarung tatsächlich umgesetzt wird, ist weiter offen, denn von Hamas und Israel lagen zunächst keine offiziellen Bestätigungen vor. In der spanischen Exklave Ceuta spitzt sich die Lage an der Grenze zu Marokko weiter zu. In den vergangenen Tagen sollen mehrere tausend Migranten die Stadt schwimmend oder über Grenzanlagen erreicht haben. Die spanische Regierung verlegt deshalb Soldaten und zusätzliche Polizeikräfte nach Ceuta. Nach Angaben der Behörden kamen bei den Grenzübertritten mindestens 9 Menschen ums Leben. Die Stadtverwaltung spricht von einer extrem ernsten Situation und fordert zusätzliche Hilfe aus Madrid. Hintergrund ist auch ein neues Urteil in Spanien, wonach Menschen, die schwimmend ankommen, nicht mehr sofort zurückgewiesen werden dürfen, sondern Anspruch auf ein ordentliches Verfahren haben. Bundeskanzler Friedrich Merz gerät in der Rentenpolitik unter Druck aus den eigenen Reihen. Die CDU-Ministerpräsidenten aus Sachsen, Sachsen-Anhalt und Thüringen stellen sich gegen die geplante Abschaffung der abschlagsfreien Rente nach 45 Beitragsjahren. Sie argumentieren, gerade im Osten seien viele Menschen nach einem langen Arbeitsleben besonders stark auf die gesetzliche Rente angewiesen. Die drei Länder haben zusammen 12 Stimmen im Bundesrat und wollen dort politischen Druck aufbauen. Aufhalten könnten sie die Reform allein zwar nicht, doch auch aus anderen Ländern gibt es Kritik. Merz hatte sich zuvor hinter das Reformpaket der Rentenkommission gestellt. Das Vertrauen der Bürger in die Handlungsfähigkeit des Staates ist in Deutschland stark gesunken. In einer Forsa-Umfrage für den Deutschen Beamtenbund sagten nur noch 17% der Befragten, sie trauten dem Staat zu, seine Aufgaben zu erfüllen. 79% halten den Staat dagegen für überfordert. Als größte Problemfelder nennen viele Menschen die sozialen Sicherungssysteme, die Rente sowie die Wirtschafts- und Finanzpolitik. Verbesserungen erwarten die Befragten vor allem durch weniger Vorschriften, kürzere Bearbeitungszeiten und mehr digitale Behördenleistungen. Am besten bewertet werden weiter Müllabfuhr, Straßenreinigung, Bibliotheken und Museen, am schlechtesten Landes- und Bundesministerien. Verbraucher haben künftig ein gesetzliches Recht auf Reparatur bei vielen Alltagsgeräten. Die Bundesregierung setzt damit eine EU-Richtlinie um, damit Produkte wie Smartphones, Waschmaschinen oder Kühlschränke länger genutzt werden können. Hersteller müssen solche Geräte auch nach Ablauf der Gewährleistung reparieren, entweder kostenlos oder zu einem angemessenen Preis. Bei Waschmaschinen und Trocknern gilt die Pflicht mindestens 10 Jahre nach Produktionsende eines Modells, bei Smartphones mindestens 7 Jahre. Wenn ein normalerweise reparierbares Produkt nicht repariert werden kann, kann das als Sachmangel gelten. Außerdem dürfen Hersteller Reparaturen nicht ohne sachlichen Grund durch Software oder Vorgaben zu Originalteilen verhindern.
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1: Am Vormittag bleibt es im Radio NWW-Land wechselnd bis stark bewölkt. Zwischendurch zeigt sich aber auch die Sonne. Die Temperaturen steigen langsam in den warmen Bereich und erreichen gegen Mittag etwa 24 Grad. Bis dahin bleibt es in vielen Teilen des Sendegebiets trocken. Einzelne Schauer sind aber nicht ausgeschlossen. Ab der Mittagszeit und vor allem am Nachmittag wird das Wetter unbeständiger. Dann können örtlich Regenschauer durchziehen. Vereinzelt ist auch ein kurzes Gewitter möglich. Die Höchstwerte liegen meist zwischen 24 und 26 Grad. Damit wird es warm, aber nicht drückend heiß. Der Wind weht schwach bis mäßig. In Schauernähe kann er kurz kräftiger werden. Zum Abend hin beruhigt sich die Lage wieder. Die Schauer werden seltener, die Wolken lockern teilweise auf und später wird es angenehm frisch. Der Sonntag bringt dann einen freundlicheren Wetterabschnitt. Sonne und Wolken wechseln sich ab, Regen ist kaum in Sicht und die Werte erreichen etwa 30 Grad. Am Montag wird es sehr warm bis heiß, mit viel Sonne und rund 34 Grad. Auch der Dienstag bleibt heiß, dann sind zeitweise mehr Wolken dabei, das Regenrisiko bleibt aber insgesamt eher niedrig.
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1: Die Ceuta-Krise beschäftigt weiter die Europäische Union, auch wenn sich die Lage in der spanischen Exklave selbst beruhigt hat. Experten der EU-Mitgliedstaaten beraten über das weitere Vorgehen, während Spanien Solidarität und besseren Schutz der Außengrenzen fordert. Nach Angaben aus Madrid sind nahezu alle der mindestens 50.000 irregulär eingereisten Menschen wieder nach Marokko zurückgekehrt. Mindestens 57 Menschen kamen beim Versuch ums Leben, Ceuta über das Meer zu erreichen. Italien führt vorübergehend wieder Kontrollen im Flug- und Schiffsverkehr mit Spanien ein. Frankreich verschärft die Kontrollen an seiner Grenze zu Spanien. Zugleich steht der Verdacht im Raum, Marokko könne Migration als Druckmittel eingesetzt haben. Aus Rabat gab es dazu zunächst keine offizielle Erklärung.
2: Im Gazastreifen gibt es nach monatelangen Verhandlungen Bewegung bei der Frage einer Entwaffnung der Hamas. US-Präsident Donald Trump spricht von einer historischen Einigung, nach der die Hamas und weitere bewaffnete Gruppen ihre Waffen abgeben sollen. Die Organisation selbst bestätigte, dass in der Waffenfrage eine Verständigung erzielt worden sei. Eine offizielle Reaktion der israelischen Regierung blieb zunächst aus. Vorgesehen sind eine Waffenruhe, ein schrittweiser Rückzug israelischer Truppen und eine neue Sicherheitsstruktur mit internationaler Stabilisierungstruppe und palästinensischer Polizei. Der gesamte Übergang könnte nach bisherigen Angaben mehrere Monate bis rund ein Jahr dauern und ist an Prüfungen einzelner Phasen gebunden. Beobachter warnen deshalb, dass die Vereinbarung trotz internationaler Zustimmung sehr fragil bleibt. Die neue Chefin der Deutschen Bahn, Evelyn Paller, fordert einen tiefen Kulturwandel im Staatskonzern. Sie kritisiert eine organisierte Verantwortungslosigkeit, bei der Entscheidungen zentral getroffen, die Umsetzung aber vor Ort verantwortet worden sei. Paller sagt, die Bahn habe kein Erkenntnisproblem, sondern seit Jahren ein Umsetzungsproblem. Künftig sollen Entscheidungen klarer zugeordnet und mehr Verantwortung in den Regionen getragen werden. Schnelle Verbesserungen bei der Pünktlichkeit stellt sie allerdings nicht in Aussicht, weil das Netz weiter unter vielen Störungen und Baustellen leidet. Im ersten Halbjahr lag die Pünktlichkeit im Fernverkehr bei 59%, im Regionalverkehr bei 88%. Die Debatte über sogenannte Hitzetote wird in Deutschland erneut kontrovers geführt. Ausgangspunkt ist eine Schätzung des Robert-Koch-Instituts, nach der in diesem Jahr bereits fast 10.000 Menschen infolge hoher Temperaturen gestorben sein könnten. Kritiker weisen darauf hin, dass diese Zahl aus statistischer Übersterblichkeit berechnet wird und nicht aus einzeln medizinisch festgestellten Todesursachen besteht. Sie fordern deshalb eine konkretere Debatte über Schutzmaßnahmen in Pflegeheimen, Krankenhäusern und überhitzten Wohnungen. Dazu gehören etwa gekühlte Räume, ausreichende Wasserversorgung, besserer Brandschutz und eine klügere Wasservorsorge. Der Streit dreht sich damit nicht nur um den Klimawandel, sondern auch um die Frage, wie gefährdete Menschen ganz praktisch besser geschützt werden können. Schwere Unwetter sind in der Nacht über Deutschland gezogen und haben in Sachsen ein Menschenleben gefordert. In Rathen in der sächsischen Schweiz wurde ein Mann von einem Baum erschlagen, 3 weitere Menschen wurden schwer verletzt. 10 weitere Personen erlitten Verletzungen, rund 40 Menschen wurden in Sicherheit gebracht. Die Lage war für die Einsatzkräfte wegen Dunkelheit, umgestürzter Bäume und des felsigen Geländes zeitweise sehr unübersichtlich. Auch in Stuttgart, Hamburg und Oberbayern gab es zahlreiche Einsätze wegen umgestürzter Bäume, Wasser auf Straßen und Sturmschäden. Bei Bad Reichenhall löste ein Blitzeinschlag am Hochstaufen zudem einen Waldbrand aus.
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3: Am Vormittag bleibt es im Radio NWW-Land wechselnd bis stark bewölkt. Zwischendurch zeigt sich aber auch die Sonne. Die Temperaturen steigen langsam in den warmen Bereich und erreichen gegen Mittag etwa 24 Grad. Bis dahin bleibt es in vielen Teilen des Sendegebiets trocken, einzelne Schauer sind aber nicht ausgeschlossen. Ab der Mittagszeit und vor allem am Nachmittag wird das Wetter unbeständiger. Dann können örtlich Regenschauer durchziehen. Vereinzelt ist auch ein kurzes Gewitter möglich. Die Höchstwerte liegen meist zwischen 24 und 26 Grad. Damit wird es warm, aber nicht drückend heiß. Der Wind weht schwach bis mäßig. In Schauernähe kann er kurz kräftiger werden. Zum Abend hin beruhigt sich die Lage wieder. Die Schauer werden seltener, die Wolken lockern teilweise auf und später wird es angenehm frisch. Der Sonntag bringt dann einen freundlicheren Wetterabschnitt. Sonne und Wolken wechseln sich ab, Regen ist kaum in Sicht und die Werte erreichen etwa 30 Grad. Am Montag wird es sehr warm bis heiß, mit viel Sonne und rund 34 Grad. Auch der Dienstag bleibt heiß, dann sind zeitweise mehr Wolken dabei. Das Regenrisiko bleibt aber insgesamt eher niedrig.
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1: Die Ceuta-Krise beschäftigt weiter die Europäische Union, auch wenn sich die Lage in der spanischen Exklave selbst beruhigt hat. Experten der EU-Mitgliedstaaten beraten über das weitere Vorgehen, während Spanien Solidarität und besseren Schutz der Außengrenzen fordert. Nach Angaben aus Madrid sind nahezu alle der mindestens 50.000 irregulär eingereisten Menschen wieder nach Marokko zurückgekehrt. Mindestens 57 Menschen kamen beim Versuch ums Leben, Ceuta über das Meer zu erreichen. Italien führt vorübergehend wieder Kontrollen im Flug- und Schiffsverkehr mit Spanien ein. Frankreich verschärft die Kontrollen an seiner Grenze zu Spanien. Zugleich steht der Verdacht im Raum, Marokko könne Migration als Druckmittel eingesetzt haben. Aus Rabat gab es dazu zunächst keine offizielle Erklärung.
2: Im Gazastreifen gibt es nach monatelangen Verhandlungen Bewegung bei der Frage einer Entwaffnung der Hamas. US-Präsident Donald Trump spricht von einer historischen Einigung, nach der die Hamas und weitere bewaffnete Gruppen ihre Waffen abgeben sollen. Die Organisation selbst bestätigte, dass in der Waffenfrage eine Verständigung erzielt worden sei. Eine offizielle Reaktion der israelischen Regierung blieb zunächst aus. Vorgesehen sind eine Waffenruhe, ein schrittweiser Rückzug israelischer Truppen und eine neue Sicherheitsstruktur mit internationaler Stabilisierungstruppe und palästinensischer Polizei. Der gesamte Übergang könnte nach bisherigen Angaben mehrere Monate bis rund ein Jahr dauern und ist an Prüfungen einzelner Phasen gebunden. Beobachter warnen deshalb, dass die Vereinbarung trotz internationaler Zustimmung sehr fragil bleibt. Die neue Chefin der Deutschen Bahn, Evelyn Paller, fordert einen tiefen Kulturwandel im Staatskonzern. Sie kritisiert eine organisierte Verantwortungslosigkeit, bei der Entscheidungen zentral getroffen, die Umsetzung aber vor Ort verantwortet worden sei. Paller sagt, die Bahn habe kein Erkenntnisproblem, sondern seit Jahren ein Umsetzungsproblem. Künftig sollen Entscheidungen klarer zugeordnet und mehr Verantwortung in den Regionen getragen werden. Schnelle Verbesserungen bei der Pünktlichkeit stellt sie allerdings nicht in Aussicht, weil das Netz weiter unter vielen Störungen und Baustellen leidet. Im ersten Halbjahr lag die Pünktlichkeit im Fernverkehr bei 59%, im Regionalverkehr bei 88%. Die Debatte über sogenannte Hitzetote wird in Deutschland erneut kontrovers geführt. Ausgangspunkt ist eine Schätzung des Robert-Koch-Instituts, nach der in diesem Jahr bereits fast 10.000 Menschen infolge hoher Temperaturen gestorben sein könnten. Kritiker weisen darauf hin, dass diese Zahl aus statistischer Übersterblichkeit berechnet wird und nicht aus einzeln medizinisch festgestellten Todesursachen besteht. Sie fordern deshalb eine konkretere Debatte über Schutzmaßnahmen in Pflegeheimen, Krankenhäusern und überhitzten Wohnungen. Dazu gehören etwa gekühlte Räume, ausreichende Wasserversorgung, besserer Brandschutz und eine klügere Wasservorsorge. Der Streit dreht sich damit nicht nur um den Klimawandel, sondern auch um die Frage, wie gefährdete Menschen ganz praktisch besser geschützt werden können. Schwere Unwetter sind in der Nacht über Deutschland gezogen und haben in Sachsen ein Menschenleben gefordert. In Rathen in der sächsischen Schweiz wurde ein Mann von einem Baum erschlagen, 3 weitere Menschen wurden schwer verletzt. 10 weitere Personen erlitten Verletzungen, rund 40 Menschen wurden in Sicherheit gebracht. Die Lage war für die Einsatzkräfte wegen Dunkelheit, umgestürzter Bäume und des felsigen Geländes zeitweise sehr unübersichtlich. Auch in Stuttgart, Hamburg und Oberbayern gab es zahlreiche Einsätze wegen umgestürzter Bäume, Wasser auf Straßen und Sturmschäden. Bei Bad Reichenhall löste ein Blitzeinschlag am Hochstaufen zudem einen Waldbrand aus.
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3: Zur Mittagszeit zeigt sich das Wetter im Radio NWW-Land recht unruhig. Es gibt viele Wolken, dazwischen kurze sonnige Abschnitte und die Schauerneigung nimmt zu. Die Temperaturen erreichen jetzt etwa 24 Grad und steigen am Nachmittag noch leicht an. Meist werden 24 bis 26 Grad erreicht. In den nächsten Stunden können örtlich Regenschauer durchziehen. Vereinzelt ist auch ein kurzes Gewitter möglich. Es wird aber kein flächendeckender Dauerregen, sondern eher ein Tag mit trockenen Phasen und einzelnen nassen Abschnitten. Der Wind bleibt außerhalb der Schauer meist mäßig, kann bei einem kräftigeren Guss aber kurz auffrischen. Am späten Nachmittag und gegen Abend lässt die Schauerneigung nach. Dann lockern die Wolken zeitweise auf und es wird wieder ruhiger. In der Nacht zum Sonntag kühlt es auf etwa 15 bis 16 Grad ab. Der Sonntag wird deutlich freundlicher. Neben Wolken gibt es längere sonnige Abschnitte, Regen ist kaum zu erwarten und die Werte erreichen rund 30 Grad. Am Montag folgt ein heißer Sommertag mit viel Sonne und bis zu 34 Grad. Der Dienstag bleibt ebenfalls heiß. Dabei ziehen zwar zeitweise Wolken durch, Schauer bleiben nach aktuellem Stand aber eher die Ausnahme.
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1: Die Ceuta-Krise beschäftigt weiter die Europäische Union, auch wenn sich die Lage in der spanischen Exklave selbst beruhigt hat. Experten der EU-Mitgliedstaaten beraten über das weitere Vorgehen, während Spanien Solidarität und besseren Schutz der Außengrenzen fordert. Nach Angaben aus Madrid sind nahezu alle der mindestens 50.000 irregulär eingereisten Menschen wieder nach Marokko zurückgekehrt. Mindestens 57 Menschen kamen beim Versuch ums Leben, Ceuta über das Meer zu erreichen. Italien führt vorübergehend wieder Kontrollen im Flug- und Schiffsverkehr mit Spanien ein. Frankreich verschärft die Kontrollen an seiner Grenze zu Spanien. Zugleich steht der Verdacht im Raum, Marokko könne Migration als Druckmittel eingesetzt haben. Aus Rabat gab es dazu zunächst keine offizielle Erklärung.
2: Im Gazastreifen gibt es nach monatelangen Verhandlungen Bewegung bei der Frage einer Entwaffnung der Hamas. US-Präsident Donald Trump spricht von einer historischen Einigung, nach der die Hamas und weitere bewaffnete Gruppen ihre Waffen abgeben sollen. Die Organisation selbst bestätigte, dass in der Waffenfrage eine Verständigung erzielt worden sei. Eine offizielle Reaktion der israelischen Regierung blieb zunächst aus. Vorgesehen sind eine Waffenruhe, ein schrittweiser Rückzug israelischer Truppen und eine neue Sicherheitsstruktur mit internationaler Stabilisierungstruppe und palästinensischer Polizei. Der gesamte Übergang könnte nach bisherigen Angaben mehrere Monate bis rund ein Jahr dauern und ist an Prüfungen einzelner Phasen gebunden. Beobachter warnen deshalb, dass die Vereinbarung trotz internationaler Zustimmung sehr fragil bleibt. Die neue Chefin der Deutschen Bahn, Evelyn Paller, fordert einen tiefen Kulturwandel im Staatskonzern. Sie kritisiert eine organisierte Verantwortungslosigkeit, bei der Entscheidungen zentral getroffen, die Umsetzung aber vor Ort verantwortet worden sei. Paller sagt, die Bahn habe kein Erkenntnisproblem, sondern seit Jahren ein Umsetzungsproblem. Künftig sollen Entscheidungen klarer zugeordnet und mehr Verantwortung in den Regionen getragen werden. Schnelle Verbesserungen bei der Pünktlichkeit stellt sie allerdings nicht in Aussicht, weil das Netz weiter unter vielen Störungen und Baustellen leidet. Im ersten Halbjahr lag die Pünktlichkeit im Fernverkehr bei 59%, im Regionalverkehr bei 88%. Die Debatte über sogenannte Hitzetote wird in Deutschland erneut kontrovers geführt. Ausgangspunkt ist eine Schätzung des Robert-Koch-Instituts, nach der in diesem Jahr bereits fast 10.000 Menschen infolge hoher Temperaturen gestorben sein könnten. Kritiker weisen darauf hin, dass diese Zahl aus statistischer Übersterblichkeit berechnet wird und nicht aus einzeln medizinisch festgestellten Todesursachen besteht. Sie fordern deshalb eine konkretere Debatte über Schutzmaßnahmen in Pflegeheimen, Krankenhäusern und überhitzten Wohnungen. Dazu gehören etwa gekühlte Räume, ausreichende Wasserversorgung, besserer Brandschutz und eine klügere Wasservorsorge. Der Streit dreht sich damit nicht nur um den Klimawandel, sondern auch um die Frage, wie gefährdete Menschen ganz praktisch besser geschützt werden können. Schwere Unwetter sind in der Nacht über Deutschland gezogen und haben in Sachsen ein Menschenleben gefordert. In Rathen in der sächsischen Schweiz wurde ein Mann von einem Baum erschlagen, 3 weitere Menschen wurden schwer verletzt. 10 weitere Personen erlitten Verletzungen, rund 40 Menschen wurden in Sicherheit gebracht. Die Lage war für die Einsatzkräfte wegen Dunkelheit, umgestürzter Bäume und des felsigen Geländes zeitweise sehr unübersichtlich. Auch in Stuttgart, Hamburg und Oberbayern gab es zahlreiche Einsätze wegen umgestürzter Bäume, Wasser auf Straßen und Sturmschäden. Bei Bad Reichenhall löste ein Blitzeinschlag am Hochstaufen zudem einen Waldbrand aus.
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3: Zur Mittagszeit zeigt sich das Wetter im Radio NWW-Land recht unruhig. Es gibt viele Wolken, dazwischen kurze sonnige Abschnitte und die Schauerneigung nimmt zu. Die Temperaturen erreichen jetzt etwa 24 Grad und steigen am Nachmittag noch leicht an. Meist werden 24 bis 26 Grad erreicht. In den nächsten Stunden können örtlich Regenschauer durchziehen. Vereinzelt ist auch ein kurzes Gewitter möglich. Es wird aber kein flächendeckender Dauerregen, sondern eher ein Tag mit trockenen Phasen und einzelnen nassen Abschnitten. Der Wind bleibt außerhalb der Schauer meist mäßig, kann bei einem kräftigeren Guss aber kurz auffrischen. Am späten Nachmittag und gegen Abend lässt die Schauerneigung nach. Dann lockern die Wolken zeitweise auf und es wird wieder ruhiger. In der Nacht zum Sonntag kühlt es auf etwa 15 bis 16 Grad ab. Der Sonntag wird deutlich freundlicher. Neben Wolken gibt es längere sonnige Abschnitte, Regen ist kaum zu erwarten und die Werte erreichen rund 30 Grad. Am Montag folgt ein heißer Sommertag mit viel Sonne und bis zu 34 Grad. Der Dienstag bleibt ebenfalls heiß. Dabei ziehen zwar zeitweise Wolken durch, Schauer bleiben nach aktuellem Stand aber eher die Ausnahme.
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1: Die Ceuta-Krise beschäftigt weiter die Europäische Union, auch wenn sich die Lage in der spanischen Exklave selbst beruhigt hat. Experten der EU-Mitgliedstaaten beraten über das weitere Vorgehen, während Spanien Solidarität und besseren Schutz der Außengrenzen fordert. Nach Angaben aus Madrid sind nahezu alle der mindestens 50.000 irregulär eingereisten Menschen wieder nach Marokko zurückgekehrt. Mindestens 57 Menschen kamen beim Versuch ums Leben, Ceuta über das Meer zu erreichen. Italien führt vorübergehend wieder Kontrollen im Flug- und Schiffsverkehr mit Spanien ein. Frankreich verschärft die Kontrollen an seiner Grenze zu Spanien. Zugleich steht der Verdacht im Raum, Marokko könne Migration als Druckmittel eingesetzt haben. Aus Rabat gab es dazu zunächst keine offizielle Erklärung.
2: Im Gazastreifen gibt es nach monatelangen Verhandlungen Bewegung bei der Frage einer Entwaffnung der Hamas. US-Präsident Donald Trump spricht von einer historischen Einigung, nach der die Hamas und weitere bewaffnete Gruppen ihre Waffen abgeben sollen. Die Organisation selbst bestätigte, dass in der Waffenfrage eine Verständigung erzielt worden sei. Eine offizielle Reaktion der israelischen Regierung blieb zunächst aus. Vorgesehen sind eine Waffenruhe, ein schrittweiser Rückzug israelischer Truppen und eine neue Sicherheitsstruktur mit internationaler Stabilisierungstruppe und palästinensischer Polizei. Der gesamte Übergang könnte nach bisherigen Angaben mehrere Monate bis rund ein Jahr dauern und ist an Prüfungen einzelner Phasen gebunden. Beobachter warnen deshalb, dass die Vereinbarung trotz internationaler Zustimmung sehr fragil bleibt. Die neue Chefin der Deutschen Bahn, Evelyn Paller, fordert einen tiefen Kulturwandel im Staatskonzern. Sie kritisiert eine organisierte Verantwortungslosigkeit, bei der Entscheidungen zentral getroffen, die Umsetzung aber vor Ort verantwortet worden sei. Paller sagt, die Bahn habe kein Erkenntnisproblem, sondern seit Jahren ein Umsetzungsproblem. Künftig sollen Entscheidungen klarer zugeordnet und mehr Verantwortung in den Regionen getragen werden. Schnelle Verbesserungen bei der Pünktlichkeit stellt sie allerdings nicht in Aussicht, weil das Netz weiter unter vielen Störungen und Baustellen leidet. Im ersten Halbjahr lag die Pünktlichkeit im Fernverkehr bei 59%, im Regionalverkehr bei 88%. Die Debatte über sogenannte Hitzetote wird in Deutschland erneut kontrovers geführt. Ausgangspunkt ist eine Schätzung des Robert-Koch-Instituts, nach der in diesem Jahr bereits fast 10.000 Menschen infolge hoher Temperaturen gestorben sein könnten. Kritiker weisen darauf hin, dass diese Zahl aus statistischer Übersterblichkeit berechnet wird und nicht aus einzeln medizinisch festgestellten Todesursachen besteht. Sie fordern deshalb eine konkretere Debatte über Schutzmaßnahmen in Pflegeheimen, Krankenhäusern und überhitzten Wohnungen. Dazu gehören etwa gekühlte Räume, ausreichende Wasserversorgung, besserer Brandschutz und eine klügere Wasservorsorge. Der Streit dreht sich damit nicht nur um den Klimawandel, sondern auch um die Frage, wie gefährdete Menschen ganz praktisch besser geschützt werden können. Schwere Unwetter sind in der Nacht über Deutschland gezogen und haben in Sachsen ein Menschenleben gefordert. In Rathen in der Sächsischen Schweiz wurde ein Mann von einem Baum erschlagen, 3 weitere Menschen wurden schwer verletzt. 10 weitere Personen erlitten Verletzungen, rund 40 Menschen wurden in Sicherheit gebracht. Die Lage war für die Einsatzkräfte wegen Dunkelheit, umgestürzter Bäume und des felsigen Geländes zeitweise sehr unübersichtlich. Auch in Stuttgart, Hamburg und Oberbayern gab es zahlreiche Einsätze wegen umgestürzter Bäume, Wasser auf Straßen und Sturmschäden. Bei Bad Reichenhall löste ein Blitzeinschlag am Hochstaufen zudem einen Waldbrand aus.
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3: Am Nachmittag erwartet uns im Radio NWW-Land warmes, aber nicht ganz stabiles Wetter. Die Temperaturen erreichen meist 24 bis 26 Grad. Dazu gibt es viele Wolken, zwischendurch kurze sonnige Phasen und örtlich Schauer. Einzelne Regengüsse können kräftiger ausfallen, auch ein kurzes Gewitter ist nicht ausgeschlossen. Es regnet aber nicht überall. Wer unterwegs ist, sollte trotzdem mit schnellen Wetterwechseln rechnen. Der Wind weht meist schwach bis mäßig, in Schauernähe kann er kurz auffrischen. Zum Abend hin nimmt die Schauerneigung ab. Dann wird es in vielen Teilen des Sendegebiets wieder trocken und die Wolken lockern teilweise auf. Die Temperaturen gehen langsam auf angenehme Werte zurück. In der Nacht zum Sonntag wird es deutlich frischer, mit Tiefstwerten um 15 bis 16 Grad. Der Sonntag bringt dann freundlicheres Sommerwetter. Sonne und Wolken wechseln sich ab, Regen ist kaum in Sicht und die Werte steigen auf knapp 30 Grad. Am Montag wird es heißer. Bei viel Sonne sind rund 34 Grad möglich. Auch der Dienstag bleibt heiß, mit Werten um 35 Grad. Dazu ziehen zeitweise Wolken durch. Einzelne Schauer sind höchstens örtlich ein Thema.
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1: Die Ceuta-Krise beschäftigt weiter die Europäische Union, auch wenn sich die Lage in der spanischen Exklave selbst beruhigt hat. Experten der EU-Mitgliedstaaten beraten über das weitere Vorgehen, während Spanien Solidarität und besseren Schutz der Außengrenzen fordert. Nach Angaben aus Madrid sind nahezu alle der mindestens 50.000 irregulär eingereisten Menschen wieder nach Marokko zurückgekehrt. Mindestens 57 Menschen kamen beim Versuch ums Leben, Ceuta über das Meer zu erreichen. Italien führt vorübergehend wieder Kontrollen im Flug- und Schiffsverkehr mit Spanien ein. Frankreich verschärft die Kontrollen an seiner Grenze zu Spanien. Zugleich steht der Verdacht im Raum, Marokko könne Migration als Druckmittel eingesetzt haben. Aus Rabat gab es dazu zunächst keine offizielle Erklärung.
2: Im Gazastreifen gibt es nach monatelangen Verhandlungen Bewegung bei der Frage einer Entwaffnung der Hamas. US-Präsident Donald Trump spricht von einer historischen Einigung, nach der die Hamas und weitere bewaffnete Gruppen ihre Waffen abgeben sollen. Die Organisation selbst bestätigte, dass in der Waffenfrage eine Verständigung erzielt worden sei. Eine offizielle Reaktion der israelischen Regierung blieb zunächst aus. Vorgesehen sind eine Waffenruhe, ein schrittweiser Rückzug israelischer Truppen und eine neue Sicherheitsstruktur mit internationaler Stabilisierungstruppe und palästinensischer Polizei. Der gesamte Übergang könnte nach bisherigen Angaben mehrere Monate bis rund ein Jahr dauern und ist an Prüfungen einzelner Phasen gebunden. Beobachter warnen deshalb, dass die Vereinbarung trotz internationaler Zustimmung sehr fragil bleibt. Die neue Chefin der Deutschen Bahn, Evelyn Paller, fordert einen tiefen Kulturwandel im Staatskonzern. Sie kritisiert eine organisierte Verantwortungslosigkeit, bei der Entscheidungen zentral getroffen, die Umsetzung aber vor Ort verantwortet worden sei. Paller sagt, die Bahn habe kein Erkenntnisproblem, sondern seit Jahren ein Umsetzungsproblem. Künftig sollen Entscheidungen klarer zugeordnet und mehr Verantwortung in den Regionen getragen werden. Schnelle Verbesserungen bei der Pünktlichkeit stellt sie allerdings nicht in Aussicht, weil das Netz weiter unter vielen Störungen und Baustellen leidet. Im ersten Halbjahr lag die Pünktlichkeit im Fernverkehr bei 59%, im Regionalverkehr bei 88%. Die Debatte über sogenannte Hitzetote wird in Deutschland erneut kontrovers geführt. Ausgangspunkt ist eine Schätzung des Robert-Koch-Instituts, nach der in diesem Jahr bereits fast 10.000 Menschen infolge hoher Temperaturen gestorben sein könnten. Kritiker weisen darauf hin, dass diese Zahl aus statistischer Übersterblichkeit berechnet wird und nicht aus einzeln medizinisch festgestellten Todesursachen besteht. Sie fordern deshalb eine konkretere Debatte über Schutzmaßnahmen in Pflegeheimen, Krankenhäusern und überhitzten Wohnungen. Dazu gehören etwa gekühlte Räume, ausreichende Wasserversorgung, besserer Brandschutz und eine klügere Wasservorsorge. Der Streit dreht sich damit nicht nur um den Klimawandel, sondern auch um die Frage, wie gefährdete Menschen ganz praktisch besser geschützt werden können. Schwere Unwetter sind in der Nacht über Deutschland gezogen und haben in Sachsen ein Menschenleben gefordert. In Rathen in der sächsischen Schweiz wurde ein Mann von einem Baum erschlagen, 3 weitere Menschen wurden schwer verletzt. 10 weitere Personen erlitten Verletzungen, rund 40 Menschen wurden in Sicherheit gebracht. Die Lage war für die Einsatzkräfte wegen Dunkelheit, umgestürzter Bäume und des felsigen Geländes zeitweise sehr unübersichtlich. Auch in Stuttgart, Hamburg und Oberbayern gab es zahlreiche Einsätze wegen umgestürzter Bäume, Wasser auf Straßen und Sturmschäden. Bei Bad Reichenhall löste ein Blitzeinschlag am Hochstaufen zudem einen Waldbrand aus.
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3: Am Nachmittag erwartet uns im Radio NWW-Land warmes, aber nicht ganz stabiles Wetter. Die Temperaturen erreichen meist 24 bis 26 Grad. Dazu gibt es viele Wolken, zwischendurch kurze sonnige Phasen und örtlich Schauer. Einzelne Regengüsse können kräftiger ausfallen, auch ein kurzes Gewitter ist nicht ausgeschlossen. Es regnet aber nicht überall. Wer unterwegs ist, sollte trotzdem mit schnellen Wetterwechseln rechnen. Der Wind weht meist schwach bis mäßig, in Schauernähe kann er kurz auffrischen. Zum Abend hin nimmt die Schauerneigung ab. Dann wird es in vielen Teilen des Sendegebiets wieder trocken und die Wolken lockern teilweise auf. Die Temperaturen gehen langsam auf angenehme Werte zurück. In der Nacht zum Sonntag wird es deutlich frischer, mit Tiefstwerten um 15 bis 16 Grad. Der Sonntag bringt dann freundlicheres Sommerwetter. Sonne und Wolken wechseln sich ab, Regen ist kaum in Sicht und die Werte steigen auf knapp 30 Grad. Am Montag wird es heißer. Bei viel Sonne sind rund 34 Grad möglich. Auch der Dienstag bleibt heiß, mit Werten um 35 Grad. Dazu ziehen zeitweise Wolken durch. Einzelne Schauer sind höchstens örtlich ein Thema.
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1: Die Ceuta-Krise beschäftigt weiter die Europäische Union, auch wenn sich die Lage in der spanischen Exklave selbst beruhigt hat. Experten der EU-Mitgliedstaaten beraten über das weitere Vorgehen, während Spanien Solidarität und besseren Schutz der Außengrenzen fordert. Nach Angaben aus Madrid sind nahezu alle der mindestens 50.000 irregulär eingereisten Menschen wieder nach Marokko zurückgekehrt. Mindestens 57 Menschen kamen beim Versuch ums Leben, Ceuta über das Meer zu erreichen. Italien führt vorübergehend wieder Kontrollen im Flug- und Schiffsverkehr mit Spanien ein. Frankreich verschärft die Kontrollen an seiner Grenze zu Spanien. Zugleich steht der Verdacht im Raum, Marokko könne Migration als Druckmittel eingesetzt haben. Aus Rabat gab es dazu zunächst keine offizielle Erklärung.
2: Im Gazastreifen gibt es nach monatelangen Verhandlungen Bewegung bei der Frage einer Entwaffnung der Hamas. US-Präsident Donald Trump spricht von einer historischen Einigung, nach der die Hamas und weitere bewaffnete Gruppen ihre Waffen abgeben sollen. Die Organisation selbst bestätigte, dass in der Waffenfrage eine Verständigung erzielt worden sei. Eine offizielle Reaktion der israelischen Regierung blieb zunächst aus. Vorgesehen sind eine Waffenruhe, ein schrittweiser Rückzug israelischer Truppen und eine neue Sicherheitsstruktur mit internationaler Stabilisierungstruppe und palästinensischer Polizei. Der gesamte Übergang könnte nach bisherigen Angaben mehrere Monate bis rund ein Jahr dauern und ist an Prüfungen einzelner Phasen gebunden. Beobachter warnen deshalb, dass die Vereinbarung trotz internationaler Zustimmung sehr fragil bleibt. Die neue Chefin der Deutschen Bahn, Evelyn Paller, fordert einen tiefen Kulturwandel im Staatskonzern. Sie kritisiert eine organisierte Verantwortungslosigkeit, bei der Entscheidungen zentral getroffen, die Umsetzung aber vor Ort verantwortet worden sei. Paller sagt, die Bahn habe kein Erkenntnisproblem, sondern seit Jahren ein Umsetzungsproblem. Künftig sollen Entscheidungen klarer zugeordnet und mehr Verantwortung in den Regionen getragen werden. Schnelle Verbesserungen bei der Pünktlichkeit stellt sie allerdings nicht in Aussicht, weil das Netz weiter unter vielen Störungen und Baustellen leidet. Im ersten Halbjahr lag die Pünktlichkeit im Fernverkehr bei 59%, im Regionalverkehr bei 88%. Die Debatte über sogenannte Hitzetote wird in Deutschland erneut kontrovers geführt. Ausgangspunkt ist eine Schätzung des Robert-Koch-Instituts, nach der in diesem Jahr bereits fast 10.000 Menschen infolge hoher Temperaturen gestorben sein könnten. Kritiker weisen darauf hin, dass diese Zahl aus statistischer Übersterblichkeit berechnet wird und nicht aus einzeln medizinisch festgestellten Todesursachen besteht. Sie fordern deshalb eine konkretere Debatte über Schutzmaßnahmen in Pflegeheimen, Krankenhäusern und überhitzten Wohnungen. Dazu gehören etwa gekühlte Räume, ausreichende Wasserversorgung, besserer Brandschutz und eine klügere Wasservorsorge. Der Streit dreht sich damit nicht nur um den Klimawandel, sondern auch um die Frage, wie gefährdete Menschen ganz praktisch besser geschützt werden können. Schwere Unwetter sind in der Nacht über Deutschland gezogen und haben in Sachsen ein Menschenleben gefordert. In Rathen in der sächsischen Schweiz wurde ein Mann von einem Baum erschlagen, 3 weitere Menschen wurden schwer verletzt. 10 weitere Personen erlitten Verletzungen, rund 40 Menschen wurden in Sicherheit gebracht. Die Lage war für die Einsatzkräfte wegen Dunkelheit, umgestürzter Bäume und des felsigen Geländes zeitweise sehr unübersichtlich. Auch in Stuttgart, Hamburg und Oberbayern gab es zahlreiche Einsätze wegen umgestürzter Bäume, Wasser auf Straßen und Sturmschäden. Bei Bad Reichenhall löste ein Blitzeinschlag am Hochstaufen zudem einen Waldbrand aus.
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3: Im Laufe des Nachmittags bleibt es im Radio NWW-Land wechselhaft, im Sinne von unbeständig. Viele Wolken, kurze sonnige Abschnitte und örtliche Schauer gehören zusammen. Die Temperaturen bewegen sich meist um 24 bis 25 Grad. Einzelne Regengüsse können noch durchziehen, vereinzelt ist auch ein kurzes Gewitter möglich. Flächendeckender Regen ist aber nicht zu erwarten. Der Wind weht meist mäßig, kann bei Schauern aber kurz kräftiger werden. Gegen Abend wird es ruhiger. Die Schauer ziehen sich zunehmend zurück, die Wolken lockern stellenweise auf und später bleibt es überwiegend trocken. Die Werte gehen am Abend auf etwa 22 Grad zurück, in der Nacht zum Sonntag wird es frischer. Dann sinkt die Temperatur auf etwa 15 bis 16 Grad. Der Sonntag wird freundlich und sommerlich. Es gibt Sonne und Wolken, Regen ist kaum ein Thema und die Temperaturen erreichen rund 30 Grad. Am Montag legt der Sommer deutlich zu. Mit viel Sonne wird es heiß, die Werte steigen auf etwa 34 Grad. Der Dienstag bleibt heiß, teils mit mehr Wolken. Einzelne Schauer sind möglich, insgesamt bleibt das Regenrisiko aber eher gering.
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1: Die Ceuta-Krise beschäftigt weiter die Europäische Union, auch wenn sich die Lage in der spanischen Exklave selbst beruhigt hat. Experten der EU-Mitgliedstaaten beraten über das weitere Vorgehen, während Spanien Solidarität und besseren Schutz der Außengrenzen fordert. Nach Angaben aus Madrid sind nahezu alle der mindestens 50.000 irregulär eingereisten Menschen wieder nach Marokko zurückgekehrt. Mindestens 57 Menschen kamen beim Versuch ums Leben, Ceuta über das Meer zu erreichen. Italien führt vorübergehend wieder Kontrollen im Flug- und Schiffsverkehr mit Spanien ein. Frankreich verschärft die Kontrollen an seiner Grenze zu Spanien. Zugleich steht der Verdacht im Raum, Marokko könne Migration als Druckmittel eingesetzt haben. Aus Rabat gab es dazu zunächst keine offizielle Erklärung.
2: Im Gazastreifen gibt es nach monatelangen Verhandlungen Bewegung bei der Frage einer Entwaffnung der Hamas. US-Präsident Donald Trump spricht von einer historischen Einigung, nach der die Hamas und weitere bewaffnete Gruppen ihre Waffen abgeben sollen. Die Organisation selbst bestätigte, dass in der Waffenfrage eine Verständigung erzielt worden sei. Eine offizielle Reaktion der israelischen Regierung blieb zunächst aus. Vorgesehen sind eine Waffenruhe, ein schrittweiser Rückzug israelischer Truppen und eine neue Sicherheitsstruktur mit internationaler Stabilisierungstruppe und palästinensischer Polizei. Der gesamte Übergang könnte nach bisherigen Angaben mehrere Monate bis rund ein Jahr dauern und ist an Prüfungen einzelner Phasen gebunden. Beobachter warnen deshalb, dass die Vereinbarung trotz internationaler Zustimmung sehr fragil bleibt. Die neue Chefin der Deutschen Bahn, Evelyn Paller, fordert einen tiefen Kulturwandel im Staatskonzern. Sie kritisiert eine organisierte Verantwortungslosigkeit, bei der Entscheidungen zentral getroffen, die Umsetzung aber vor Ort verantwortet worden sei. Paller sagt, die Bahn habe kein Erkenntnisproblem, sondern seit Jahren ein Umsetzungsproblem. Künftig sollen Entscheidungen klarer zugeordnet und mehr Verantwortung in den Regionen getragen werden. Schnelle Verbesserungen bei der Pünktlichkeit stellt sie allerdings nicht in Aussicht, weil das Netz weiter unter vielen Störungen und Baustellen leidet. Im ersten Halbjahr lag die Pünktlichkeit im Fernverkehr bei 59%, im Regionalverkehr bei 88%. Die Debatte über sogenannte Hitzetote wird in Deutschland erneut kontrovers geführt. Ausgangspunkt ist eine Schätzung des Robert-Koch-Instituts, nach der in diesem Jahr bereits fast 10.000 Menschen infolge hoher Temperaturen gestorben sein könnten. Kritiker weisen darauf hin, dass diese Zahl aus statistischer Übersterblichkeit berechnet wird und nicht aus einzelnen medizinisch festgestellten Todesursachen besteht. Sie fordern deshalb eine konkretere Debatte über Schutzmaßnahmen in Pflegeheimen, Krankenhäusern und überhitzten Wohnungen. Dazu gehören etwa gekühlte Räume, ausreichende Wasserversorgung, besserer Brandschutz und eine klügere Wasservorsorge. Der Streit dreht sich damit nicht nur um den Klimawandel, sondern auch um die Frage, wie gefährdete Menschen ganz praktisch besser geschützt werden können. Schwere Unwetter sind in der Nacht über Deutschland gezogen und haben in Sachsen ein Menschenleben gefordert. In Rathen in der sächsischen Schweiz wurde ein Mann von einem Baum erschlagen, 3 weitere Menschen wurden schwer verletzt. 10 weitere Personen erlitten Verletzungen, rund 40 Menschen wurden in Sicherheit gebracht. Die Lage war für die Einsatzkräfte wegen Dunkelheit, umgestürzter Bäume und des felsigen Geländes zeitweise sehr unübersichtlich. Auch in Stuttgart, Hamburg und Oberbayern gab es zahlreiche Einsätze wegen umgestürzter Bäume, Wasser auf Straßen und Sturmschäden. Bei Bad Reichenhall löste ein Blitzeinschlag am Hochstaufen zudem einen Waldbrand aus.
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3: Im Laufe des Nachmittags bleibt es im Radio NWW-Land wechselhaft, im Sinne von unbeständig. Viele Wolken, kurze sonnige Abschnitte und örtliche Schauer gehören zusammen. Die Temperaturen bewegen sich meist um 24 bis 25 Grad. Einzelne Regengüsse können noch durchziehen, vereinzelt ist auch ein kurzes Gewitter möglich. Flächendeckender Regen ist aber nicht zu erwarten. Der Wind weht meist mäßig, kann bei Schauern aber kurz kräftiger werden. Gegen Abend wird es ruhiger. Die Schauer ziehen sich zunehmend zurück, die Wolken lockern stellenweise auf und später bleibt es überwiegend trocken. Die Werte gehen am Abend auf etwa 22 Grad zurück, in der Nacht zum Sonntag wird es frischer. Dann sinkt die Temperatur auf etwa 15 bis 16 Grad. Der Sonntag wird freundlich und sommerlich. Es gibt Sonne und Wolken, Regen ist kaum ein Thema und die Temperaturen erreichen rund 30 Grad. Am Montag legt der Sommer deutlich zu. Mit viel Sonne wird es heiß, die Werte steigen auf etwa 34 Grad. Der Dienstag bleibt heiß, teils mit mehr Wolken. Einzelne Schauer sind möglich, insgesamt bleibt das Regenrisiko aber eher gering.
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1: Die Ceuta-Krise beschäftigt weiter die Europäische Union, auch wenn sich die Lage in der spanischen Exklave selbst beruhigt hat. Experten der EU-Mitgliedstaaten beraten über das weitere Vorgehen, während Spanien Solidarität und besseren Schutz der Außengrenzen fordert. Nach Angaben aus Madrid sind nahezu alle der mindestens 50.000 irregulär eingereisten Menschen wieder nach Marokko zurückgekehrt. Mindestens 57 Menschen kamen beim Versuch ums Leben, Ceuta über das Meer zu erreichen. Italien führt vorübergehend wieder Kontrollen im Flug- und Schiffsverkehr mit Spanien ein. Frankreich verschärft die Kontrollen an seiner Grenze zu Spanien. Zugleich steht der Verdacht im Raum, Marokko könne Migration als Druckmittel eingesetzt haben. Aus Rabat gab es dazu zunächst keine offizielle Erklärung.
2: Im Gazastreifen gibt es nach monatelangen Verhandlungen Bewegung bei der Frage einer Entwaffnung der Hamas. US-Präsident Donald Trump spricht von einer historischen Einigung, nach der die Hamas und weitere bewaffnete Gruppen ihre Waffen abgeben sollen. Die Organisation selbst bestätigte, dass in der Waffenfrage eine Verständigung erzielt worden sei. Eine offizielle Reaktion der israelischen Regierung blieb zunächst aus. Vorgesehen sind eine Waffenruhe, ein schrittweiser Rückzug israelischer Truppen und eine neue Sicherheitsstruktur mit internationaler Stabilisierungstruppe und palästinensischer Polizei. Der gesamte Übergang könnte nach bisherigen Angaben mehrere Monate bis rund ein Jahr dauern und ist an Prüfungen einzelner Phasen gebunden. Beobachter warnen deshalb, dass die Vereinbarung trotz internationaler Zustimmung sehr fragil bleibt. Die neue Chefin der Deutschen Bahn, Evelyn Paller, fordert einen tiefen Kulturwandel im Staatskonzern. Sie kritisiert eine organisierte Verantwortungslosigkeit, bei der Entscheidungen zentral getroffen, die Umsetzung aber vor Ort verantwortet worden sei. Paller sagt, die Bahn habe kein Erkenntnisproblem, sondern seit Jahren ein Umsetzungsproblem. Künftig sollen Entscheidungen klarer zugeordnet und mehr Verantwortung in den Regionen getragen werden. Schnelle Verbesserungen bei der Pünktlichkeit stellt sie allerdings nicht in Aussicht, weil das Netz weiter unter vielen Störungen und Baustellen leidet. Im ersten Halbjahr lag die Pünktlichkeit im Fernverkehr bei 59%, im Regionalverkehr bei 88%. Die Debatte über sogenannte Hitzetote wird in Deutschland erneut kontrovers geführt. Ausgangspunkt ist eine Schätzung des Robert-Koch-Instituts, nach der in diesem Jahr bereits fast 10.000 Menschen infolge hoher Temperaturen gestorben sein könnten. Kritiker weisen darauf hin, dass diese Zahl aus statistischer Übersterblichkeit berechnet wird und nicht aus einzeln medizinisch festgestellten Todesursachen besteht. Sie fordern deshalb eine konkretere Debatte über Schutzmaßnahmen in Pflegeheimen, Krankenhäusern und überhitzten Wohnungen. Dazu gehören etwa gekühlte Räume, ausreichende Wasserversorgung, besserer Brandschutz und eine klügere Wasservorsorge. Der Streit dreht sich damit nicht nur um den Klimawandel, sondern auch um die Frage, wie gefährdete Menschen ganz praktisch besser geschützt werden können. Schwere Unwetter sind in der Nacht über Deutschland gezogen und haben in Sachsen ein Menschenleben gefordert. In Rathen in der sächsischen Schweiz wurde ein Mann von einem Baum erschlagen, 3 weitere Menschen wurden schwer verletzt. 10 weitere Personen erlitten Verletzungen, rund 40 Menschen wurden in Sicherheit gebracht. Die Lage war für die Einsatzkräfte wegen Dunkelheit, umgestürzter Bäume und des felsigen Geländes zeitweise sehr unübersichtlich. Auch in Stuttgart, Hamburg und Oberbayern gab es zahlreiche Einsätze wegen umgestürzter Bäume, Wasser auf Straßen und Sturmschäden. Bei Bad Reichenhall löste ein Blitzeinschlag am Hochstaufen zudem einen Waldbrand aus.
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3: Heute Abend beruhigt sich das Wetter im Radio NWW-Land. Einzelne letzte Schauer sind anfangs noch möglich, insgesamt wird es aber zunehmend trocken. Die Wolken lockern teilweise auf und die Temperaturen gehen von etwa 24 auf rund 22 Grad zurück. Später am Abend wird es angenehmer, der Wind lässt nach und in der Nacht zum Sonntag bleibt es meist ruhig. Die Tiefstwerte erreichen etwa 15 bis 16 Grad. Der Sonntag startet frischer und bringt dann deutlich freundlicheres Wetter. Sonne und Wolken wechseln sich ab, Regen ist kaum in Sicht und die Temperaturen steigen auf knapp 30 Grad. Damit wird es wieder sommerlich warm. Am Montag setzt sich sehr warmes bis heißes Sommerwetter durch. Es gibt viel Sonne, nur lockere Wolken und die Werte erreichen rund 34 Grad. Regen ist dann praktisch kein Thema. Auch der Dienstag bleibt heiß, mit Höchstwerten um 35 Grad. Im Tagesverlauf ziehen zeitweise Wolken durch, einzelne Schauer sind möglich. Nach aktuellem Stand bleibt das Risiko aber eher gering.
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4: Servus und guten Abend zu Servus Wochenende. Schön, dass ihr dabei seid an diesem Samstagabend auf Radio NWW. Die Nachrichten sind durch, der Abend liegt vor uns und jetzt machen wir genau das, was nach einer heißen, vollen Woche gut tut. Runterkommen, Fenster auf, Musik an und langsam in den Wochenendmodus wechseln. Den Anfang macht Marc mit Electronic Lady.

Donna Summer mit This Time I Know It's For Real. Genau dieser kleine Funkensprung, wenn der Samstagabend merkt, jetzt darf er loslegen. Heute war es in der Region wieder so ein richtiger Sommertag, bei dem man die Woche am liebsten langsam von den Schultern schiebt. Viele Familien sind jetzt in den Ferienmodus gestaltet. Freibad, Stadtbücherei, Spielmobil, Jump-Programm. Augsburg hat für Kinder und Jugendliche einiges kostenlos aufgestellt. Das ist doch schön, wenn Sommer nicht gleich heißen muss, teuer planen, lange fahren, alles vollpacken. Manchmal reicht ein freier Nachmittag, ein bisschen Schatten, kaltes Wasser und Musik, die locker bleibt. Und genau da bleiben wir jetzt. Gabrielle mit Dreams, hier bei Servus Wochenende auf Radio NWW.

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Volare. Einmal kurz raus aus dem Alltag und rein in dieses Gefühl von weitem Himmel, warmem Abend und offenen Fenstern. In dieser Woche hat die Hitze bei uns auch gezeigt, dass Sommer nicht nur Postkartenwetter ist. Fried Berg hat zum Wassersparen aufgerufen. In Augsburg wurde sogar Sprühnebel auf dem Rathausplatz getestet, damit die Innenstadt ein bisschen erträglicher wird. Und trotzdem. Der Sommer gehört nicht nur den Warnmeldungen, er gehört auch den langen Gesprächen auf der Terrasse, dem ersten freien Ferienwochenende und dem Moment, in dem man sagt, heute machen wir langsam. Jetzt wird's sagenhaft und ein bisschen dramatisch. Genghis Khan mit Lorelei.

Andreas Gabalier und Verdammt lang her. So ein Lied, das sofort Bilder aufmacht. Alte Sommer, frühere Abende, Menschen, die man lange nicht gesehen hat. Vielleicht ist genau das das Schöne am Wochenende. Man hat wieder Zeit, Dinge nicht nur nebenbei zu erledigen, sondern wirklich zu erleben. In Augsburg und im Umland gab es gestern nach dem Unwetter allerdings erst einmal viel aufzuräumen. In Lechhausen wurde ein Dach abgedeckt, in Oberhausen fielen Fassadenteile herunter und viele Straßen lagen voller Äste. Gut, dass nach bisherigen Angaben niemand verletzt wurde. Wir atmen also durch, machen die Fenster auf, wenn es kühler wird und gehen musikalisch etwas sanfter weiter. Lisa Loeb mit I Do.

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Saragossa Band mit Ginger Red. Das ist schon sehr nah dran an Sommerparty, Grillduft und diesem leicht übermütigen Samstagabendgefühl. Und falls ihr nachher noch nicht genug habt, heute Nacht übernimmt Roland Buck wieder die Radio NWW Party. Da darf der Abend ruhig noch ein bisschen länger werden. Vorher begleiten wir euch weiter mit Servus Wochenende. Warm, entspannt und mit genug Schwung, damit aus dem Feierabend wirklich Wochenende wird. In der Region ist viel los, von Ferienprogramm bis Unwetter aufräumen. Aber jetzt nehmen wir für ein paar Minuten einfach den Blick nach oben. Highland mit Bella Stella.

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1: Die Ceuta-Krise beschäftigt weiter die Europäische Union, auch wenn sich die Lage in der spanischen Exklave selbst beruhigt hat. Experten der EU-Mitgliedstaaten beraten über das weitere Vorgehen, während Spanien Solidarität und besseren Schutz der Außengrenzen fordert. Nach Angaben aus Madrid sind nahezu alle der mindestens 50.000 irregulär eingereisten Menschen wieder nach Marokko zurückgekehrt. Mindestens 57 Menschen kamen beim Versuch ums Leben, Ceuta über das Meer zu erreichen. Italien führt vorübergehend wieder Kontrollen im Flug- und Schiffsverkehr mit Spanien ein. Frankreich verschärft die Kontrollen an seiner Grenze zu Spanien. Zugleich steht der Verdacht im Raum, Marokko könne Migration als Druckmittel eingesetzt haben. Aus Rabat gab es dazu zunächst keine offizielle Erklärung.
2: Im Gazastreifen gibt es nach monatelangen Verhandlungen Bewegung bei der Frage einer Entwaffnung der Hamas. US-Präsident Donald Trump spricht von einer historischen Einigung, nach der die Hamas und weitere bewaffnete Gruppen ihre Waffen abgeben sollen. Die Organisation selbst bestätigte, dass in der Waffenfrage eine Verständigung erzielt worden sei. Eine offizielle Reaktion der israelischen Regierung blieb zunächst aus. Vorgesehen sind eine Waffenruhe, ein schrittweiser Rückzug israelischer Truppen und eine neue Sicherheitsstruktur mit internationaler Stabilisierungstruppe und palästinensischer Polizei. Der gesamte Übergang könnte nach bisherigen Angaben mehrere Monate bis rund ein Jahr dauern und ist an Prüfungen einzelner Phasen gebunden. Beobachter warnen deshalb, dass die Vereinbarung trotz internationaler Zustimmung sehr fragil bleibt. Die neue Chefin der Deutschen Bahn, Evelyn Paller, fordert einen tiefen Kulturwandel im Staatskonzern. Sie kritisiert eine organisierte Verantwortungslosigkeit, bei der Entscheidungen zentral getroffen, die Umsetzung aber vor Ort verantwortet worden sei. Paller sagt, die Bahn habe kein Erkenntnisproblem, sondern seit Jahren ein Umsetzungsproblem. Künftig sollen Entscheidungen klarer zugeordnet und mehr Verantwortung in den Regionen getragen werden. Schnelle Verbesserungen bei der Pünktlichkeit stellt sie allerdings nicht in Aussicht, weil das Netz weiter unter vielen Störungen und Baustellen leidet. Im ersten Halbjahr lag die Pünktlichkeit im Fernverkehr bei 59%, im Regionalverkehr bei 88%. Die Debatte über sogenannte Hitzetote wird in Deutschland erneut kontrovers geführt. Ausgangspunkt ist eine Schätzung des Robert-Koch-Instituts, nach der in diesem Jahr bereits fast 10.000 Menschen infolge hoher Temperaturen gestorben sein könnten. Kritiker weisen darauf hin, dass diese Zahl aus statistischer Übersterblichkeit berechnet wird und nicht aus einzeln medizinisch festgestellten Todesursachen besteht. Sie fordern deshalb eine konkretere Debatte über Schutzmaßnahmen in Pflegeheimen, Krankenhäusern und überhitzten Wohnungen. Dazu gehören etwa gekühlte Räume, ausreichende Wasserversorgung, besserer Brandschutz und eine klügere Wasservorsorge. Der Streit dreht sich damit nicht nur um den Klimawandel, sondern auch um die Frage, wie gefährdete Menschen ganz praktisch besser geschützt werden können. Schwere Unwetter sind in der Nacht über Deutschland gezogen und haben in Sachsen ein Menschenleben gefordert. In Rathen in der sächsischen Schweiz wurde ein Mann von einem Baum erschlagen, 3 weitere Menschen wurden schwer verletzt. 10 weitere Personen erlitten Verletzungen, rund 40 Menschen wurden in Sicherheit gebracht. Die Lage war für die Einsatzkräfte wegen Dunkelheit, umgestürzter Bäume und des felsigen Geländes zeitweise sehr unübersichtlich. Auch in Stuttgart, Hamburg und Oberbayern gab es zahlreiche Einsätze wegen umgestürzter Bäume, Wasser auf Straßen und Sturmschäden. Bei Bad Reichenhall löste ein Blitzeinschlag am Hochstaufen zudem einen Waldbrand aus.
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3: Heute Abend beruhigt sich das Wetter im Radio NWW-Land. Einzelne letzte Schauer sind anfangs noch möglich, insgesamt wird es aber zunehmend trocken. Die Wolken lockern teilweise auf und die Temperaturen gehen von etwa 24 auf rund 22 Grad zurück. Später am Abend wird es angenehmer, der Wind lässt nach und in der Nacht zum Sonntag bleibt es meist ruhig. Die Tiefstwerte erreichen etwa 15 bis 16 Grad. Der Sonntag startet frischer und bringt dann deutlich freundlicheres Wetter. Sonne und Wolken wechseln sich ab, Regen ist kaum in Sicht und die Temperaturen steigen auf knapp 30 Grad. Damit wird es wieder sommerlich warm. Am Montag setzt sich sehr warmes bis heißes Sommerwetter durch. Es gibt viel Sonne, nur lockere Wolken und die Werte erreichen rund 34 Grad. Regen ist dann praktisch kein Thema. Auch der Dienstag bleibt heiß, mit Höchstwerten um 35 Grad. Im Tagesverlauf ziehen zeitweise Wolken durch, einzelne Schauer sind möglich. Nach aktuellem Stand bleibt das Risiko aber eher gering.
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4: Servus zurück nach den Nachrichten. Wir starten in die zweite Stunde von Servus Wochenende auf Radio NWW. Draußen hängt noch Sommer in der Luft. Viele haben Ferien. Manche räumen vielleicht noch die Spuren des Unwetters weg. Und wir sorgen jetzt dafür, dass der Samstagabend wieder leichter klingt. Los geht es mit Army of Lovers und Crucified.

Glen Campbell mit Rhinestone Cowboy. Dieser Klang von Straße, Staub, Abendsonne und trotzdem weitergehen. Willkommen in der 19-Uhr-Stunde von Servus Wochenende. Heute passt das ganz gut. Die Region hat eine Woche hinter sich mit Hitze, Ferienstart, Baustellen und gestern dann diesem kräftigen Unwetter in Augsburg. Aber Samstagabend heißt auch, nicht nur abhaken, sondern umschalten. Vielleicht steht das kühle Getränk schon bereit, vielleicht läuft der Grill, vielleicht ist es einfach der Platz auf dem Balkon. Und jetzt kommt ein Song, der seit Jahrzehnten genau dieses gemeinsame Mitsingen auslöst. Bon Jovi mit Livin' on a Prayer.

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Adele mit Rumor Has It. Kraftvoll, direkt, mit diesem Augenzwinkern, das einen sofort wieder aufrichtet. In Augsburg ist mit Beginn des Augusts auch organisatorisch einiges neu. Die Bürgerbüros bündeln jetzt alle Anmeldungen, Ummeldungen und Abmeldungen rund um den Wohnsitz. Klickt erstmal nach Verwaltung, ist aber für viele Menschen ganz praktisch, weil die Wege klarer werden. Und so ist es manchmal auch im Wochenende. Weniger durcheinander, mehr Richtung. Wir machen den nächsten Schritt ganz locker. Ein bisschen wie ein Spaziergang in den warmen Abend hinein. Uncle Cracker mit Follow Me.

Marvin Gaye und Tammy Terrell, Ain't No Mountain High Enough. Manchmal braucht es genau solche Songs, die einen daran erinnern, zusammen geht vieles leichter. Das passt auch zu einer regionalen Meldung aus dem Landkreis Donau-Ries. Dort wurden ambulante Pflegedienste bei einem Netzwerktreffen gestärkt, mit Förderbescheiden in Höhe von insgesamt 120.000 Euro. Das ist keine laute Nachricht, aber eine wichtige. Pflege nah am Wohnort hält vieles zusammen, was im Alltag oft still funktioniert. Und nach diesem Klassiker kommt jetzt Deutsches Gefühl, mit einem Titel, der schon im Namen ein bisschen Lebenswahrheit trägt. Franzi Harmsen mit Schönster Fehler.

0: überhaupt?
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Luisa Fernandez mit Give Love a Second Chance. Disco-Gefühl aus einer Zeit, in der Samstagabend noch ein bisschen mehr glitzerte. Und genau diese Brücke schlagen wir jetzt Richtung später. Erst Servus Wochenende, dann wird die Nacht tanzbarer. Roland Buck präsentiert wieder die Radio NWW Party. Und wer heute noch Energie übrig hat, bekommt da den passenden Schub. Vorher darf's bei uns schon moderner werden, ohne die gute Laune zu verlieren. Two Colors bringen Heavy Metal Love. Der Titel klingt nach Rock, fühlt sich aber nach Clublicht an.

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Mustafa Sandal mit Araber. Ein bisschen Sommerhit, ein bisschen Fernweh, ein bisschen Fenster runter und los. Die 19-Uhr-Stunde biegt langsam auf die Zielgerade ein und draußen darf der Samstagabend jetzt ruhig länger werden. Wenn eure Woche laut war, Unwetter, Hitze, Termine, Ferienstart, dann nehmt euch heute wenigstens ein paar Minuten, in denen nichts muss. Gleich kommt ein Song, der aus wenigen Gitarrenakkorden sofort eine ganze Geschichte baut. Danach bleibt der Abend bei Radio NWW weiter in Bewegung und später übernimmt Roland Buck mit der Party. Jetzt The Animals mit House of the Rising Sun.

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1: Die Ceuta-Krise beschäftigt weiter die Europäische Union, auch wenn sich die Lage in der spanischen Exklave selbst beruhigt hat. Experten der EU-Mitgliedstaaten beraten über das weitere Vorgehen, während Spanien Solidarität und besseren Schutz der Außengrenzen fordert. Nach Angaben aus Madrid sind nahezu alle der mindestens 50.000 irregulär eingereisten Menschen wieder nach Marokko zurückgekehrt. Mindestens 57 Menschen kamen beim Versuch ums Leben, Ceuta über das Meer zu erreichen. Italien führt vorübergehend wieder Kontrollen im Flug- und Schiffsverkehr mit Spanien ein. Frankreich verschärft die Kontrollen an seiner Grenze zu Spanien. Zugleich steht der Verdacht im Raum, Marokko könne Migration als Druckmittel eingesetzt haben. Aus Rabat gab es dazu zunächst keine offizielle Erklärung.
2: Im Gazastreifen gibt es nach monatelangen Verhandlungen Bewegung bei der Frage einer Entwaffnung der Hamas. US-Präsident Donald Trump spricht von einer historischen Einigung, nach der die Hamas und weitere bewaffnete Gruppen ihre Waffen abgeben sollen. Die Organisation selbst bestätigte, dass in der Waffenfrage eine Verständigung erzielt worden sei. Eine offizielle Reaktion der israelischen Regierung blieb zunächst aus. Vorgesehen sind eine Waffenruhe, ein schrittweiser Rückzug israelischer Truppen und eine neue Sicherheitsstruktur mit internationaler Stabilisierungstruppe und palästinensischer Polizei. Der gesamte Übergang könnte nach bisherigen Angaben mehrere Monate bis rund ein Jahr dauern und ist an Prüfungen einzelner Phasen gebunden. Beobachter warnen deshalb, dass die Vereinbarung trotz internationaler Zustimmung sehr fragil bleibt. Die neue Chefin der Deutschen Bahn, Evelyn Paller, fordert einen tiefen Kulturwandel im Staatskonzern. Sie kritisiert eine organisierte Verantwortungslosigkeit, bei der Entscheidungen zentral getroffen, die Umsetzung aber vor Ort verantwortet worden sei. Paller sagt, die Bahn habe kein Erkenntnisproblem, sondern seit Jahren ein Umsetzungsproblem. Künftig sollen Entscheidungen klarer zugeordnet und mehr Verantwortung in den Regionen getragen werden. Schnelle Verbesserungen bei der Pünktlichkeit stellt sie allerdings nicht in Aussicht, weil das Netz weiter unter vielen Störungen und Baustellen leidet. Im ersten Halbjahr lag die Pünktlichkeit im Fernverkehr bei 59%, im Regionalverkehr bei 88%. Die Debatte über sogenannte Hitzetote wird in Deutschland erneut kontrovers geführt. Ausgangspunkt ist eine Schätzung des Robert-Koch-Instituts, nach der in diesem Jahr bereits fast 10.000 Menschen infolge hoher Temperaturen gestorben sein könnten. Kritiker weisen darauf hin, dass diese Zahl aus statistischer Übersterblichkeit berechnet wird und nicht aus einzeln medizinisch festgestellten Todesursachen besteht. Sie fordern deshalb eine konkretere Debatte über Schutzmaßnahmen in Pflegeheimen, Krankenhäusern und überhitzten Wohnungen. Dazu gehören etwa gekühlte Räume, ausreichende Wasserversorgung, besserer Brandschutz und eine klügere Wasservorsorge. Der Streit dreht sich damit nicht nur um den Klimawandel, sondern auch um die Frage, wie gefährdete Menschen ganz praktisch besser geschützt werden können. Schwere Unwetter sind in der Nacht über Deutschland gezogen und haben in Sachsen ein Menschenleben gefordert. In Rathen in der sächsischen Schweiz wurde ein Mann von einem Baum erschlagen, 3 weitere Menschen wurden schwer verletzt. 10 weitere Personen erlitten Verletzungen, rund 40 Menschen wurden in Sicherheit gebracht. Die Lage war für die Einsatzkräfte wegen Dunkelheit, umgestürzter Bäume und des felsigen Geländes zeitweise sehr unübersichtlich. Auch in Stuttgart, Hamburg und Oberbayern gab es zahlreiche Einsätze wegen umgestürzter Bäume, Wasser auf Straßen und Sturmschäden. Bei Bad Reichenhall löste ein Blitzeinschlag am Hochstaufen zudem einen Waldbrand aus.
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3: Heute Abend beruhigt sich das Wetter im Radio NWW-Land. Einzelne letzte Schauer sind anfangs noch möglich, insgesamt wird es aber zunehmend trocken. Die Wolken lockern teilweise auf und die Temperaturen gehen von etwa 24 auf rund 22 Grad zurück. Später am Abend wird es angenehmer, der Wind lässt nach und in der Nacht zum Sonntag bleibt es meist ruhig. Die Tiefstwerte erreichen etwa 15 bis 16 Grad. Der Sonntag startet frischer und bringt dann deutlich freundlicheres Wetter. Sonne und Wolken wechseln sich ab, Regen ist kaum in Sicht und die Temperaturen steigen auf knapp 30 Grad. Damit wird es wieder sommerlich warm. Am Montag setzt sich sehr warmes bis heißes Sommerwetter durch. Es gibt viel Sonne, nur lockere Wolken und die Werte erreichen rund 34 Grad. Regen ist dann praktisch kein Thema. Auch der Dienstag bleibt heiß, mit Höchstwerten um 35 Grad. Im Tagesverlauf ziehen zeitweise Wolken durch, einzelne Schauer sind möglich. Nach aktuellem Stand bleibt das Risiko aber eher gering.
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Ja, Mensch, wo ist denn die Woche schon wieder hin? Erst war es letzten Samstag und ich habe euch mit Musik und Spaß hier beglückt und naja, jetzt ist schon wieder soweit. Schon wieder Samstag, die Woche ist rum. Ja, fast zumindest Sonntag haben wir ja auch noch. Ja, dann mal ein Danke an die Nachrichten- und Wetterredaktion und einen Gruß an die Sarah, die die Sendung vor mir moderiert hat, na, dass man das Wort noch rauskommt. Ja, und habt ihr vielleicht sogar einen Musikwunsch, dann spiele ich euch den natürlich. Aber den müsst ihr mir natürlich erstmal irgendwie zukommen lassen. Das könnt ihr machen unter der E-Mail-Adresse Studio, kommt da jetzt mal draus, ich weiß auch nicht. Also studio@radio-nww.de. Also nochmal studio@radio-nww.de. Und wenn ihr auf unsere Homepage geht, ja, die geht jetzt los mit radio-nww.de. Da habt ihr auch die Möglichkeit, eine Sprachnachricht hinterlassen zu können. Die kommt auch direkt hier bei mir ins Studio raus. Könnt ihr auch gleich als Gruß formulieren. Na, schick ist direkt live auf den Äther. Ja. Und wir fangen an mit hier ein bisschen Musik aus Bella Italia. Musik

Ja, Tina Turner mit Simply the Best. Ja, das ist die Party hier am Samstagabend auf Radio NWW. William Pitt, City Lights.

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0: Ja, eine Viertelstunde bin ich noch für euch da, euer Roland, heute am Samstagabend bei der Samstagsparty hier auf Radio NWW.
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0: Ja.
1: Die letzten 4 Stunden war ich für euch an den Decks. Euer Roland Buck, ich wünsche euch noch eine gute Nacht und eine weiterhin gute Party hier bei Radio NWW und gebt zurück gleich an die Musikredaktion.

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1: Die Ceuta-Krise beschäftigt weiter die Europäische Union, auch wenn sich die Lage in der spanischen Exklave selbst beruhigt hat. Experten der EU-Mitgliedstaaten beraten über das weitere Vorgehen, während Spanien Solidarität und besseren Schutz der Außengrenzen fordert. Nach Angaben aus Madrid sind nahezu alle der mindestens 50.000 irregulär eingereisten Menschen wieder nach Marokko zurückgekehrt. Mindestens 57 Menschen kamen beim Versuch ums Leben, Ceuta über das Meer zu erreichen. Italien führt vorübergehend wieder Kontrollen im Flug- und Schiffsverkehr mit Spanien ein. Frankreich verschärft die Kontrollen an seiner Grenze zu Spanien. Zugleich steht der Verdacht im Raum, Marokko könne Migration als Druckmittel eingesetzt haben. Aus Rabat gab es dazu zunächst keine offizielle Erklärung.
2: Im Gazastreifen gibt es nach monatelangen Verhandlungen Bewegung bei der Frage einer Entwaffnung der Hamas. US-Präsident Donald Trump spricht von einer historischen Einigung, nach der die Hamas und weitere bewaffnete Gruppen ihre Waffen abgeben sollen. Die Organisation selbst bestätigte, dass in der Waffenfrage eine Verständigung erzielt worden sei. Eine offizielle Reaktion der israelischen Regierung blieb zunächst aus. Vorgesehen sind eine Waffenruhe, ein schrittweiser Rückzug israelischer Truppen und eine neue Sicherheitsstruktur mit internationaler Stabilisierungstruppe und palästinensischer Polizei. Der gesamte Übergang könnte nach bisherigen Angaben mehrere Monate bis rund ein Jahr dauern und ist an Prüfungen einzelner Phasen gebunden. Beobachter warnen deshalb, dass die Vereinbarung trotz internationaler Zustimmung sehr fragil bleibt. Die neue Chefin der Deutschen Bahn, Evelyn Paller, fordert einen tiefen Kulturwandel im Staatskonzern. Sie kritisiert eine organisierte Verantwortungslosigkeit, bei der Entscheidungen zentral getroffen, die Umsetzung aber vor Ort verantwortet worden sei. Paller sagt, die Bahn habe kein Erkenntnisproblem, sondern seit Jahren ein Umsetzungsproblem. Künftig sollen Entscheidungen klarer zugeordnet und mehr Verantwortung in den Regionen getragen werden. Schnelle Verbesserungen bei der Pünktlichkeit stellt sie allerdings nicht in Aussicht, weil das Netz weiter unter vielen Störungen und Baustellen leidet. Im ersten Halbjahr lag die Pünktlichkeit im Fernverkehr bei 59%, im Regionalverkehr bei 88%. Die Debatte über sogenannte Hitzetote wird in Deutschland erneut kontrovers geführt. Ausgangspunkt ist eine Schätzung des Robert-Koch-Instituts, nach der in diesem Jahr bereits fast 10.000 Menschen infolge hoher Temperaturen gestorben sein könnten. Kritiker weisen darauf hin, dass diese Zahl aus statistischer Übersterblichkeit berechnet wird und nicht aus einzelnen medizinisch festgestellten Todesursachen besteht. Sie fordern deshalb eine konkretere Debatte über Schutzmaßnahmen in Pflegeheimen, Krankenhäusern und überhitzten Wohnungen. Dazu gehören etwa gekühlte Räume, ausreichende Wasserversorgung, besserer Brandschutz und eine klügere Wasservorsorge. Der Streit dreht sich damit nicht nur um den Klimawandel, sondern auch um die Frage, wie gefährdete Menschen ganz praktisch besser geschützt werden können. Schwere Unwetter sind in der Nacht über Deutschland gezogen und haben in Sachsen ein Menschenleben gefordert. In Rathen in der sächsischen Schweiz wurde ein Mann von einem Baum erschlagen, 3 weitere Menschen wurden schwer verletzt. 10 weitere Personen erlitten Verletzungen, rund 40 Menschen wurden in Sicherheit gebracht. Die Lage war für die Einsatzkräfte wegen Dunkelheit, umgestürzter Bäume und des felsigen Geländes zeitweise sehr unübersichtlich. Auch in Stuttgart, Hamburg und Oberbayern gab es zahlreiche Einsätze wegen umgestürzter Bäume, Wasser auf Straßen und Sturmschäden. Bei Bad Reichenhall löste ein Blitzeinschlag am Hochstaufen zudem einen Waldbrand aus.
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3: In der Nacht bleibt es im Radio NWW-Land mild und meist stark bewölkt. Die Werte gehen auf etwa 19 Grad zurück. Regen spielt zunächst kaum eine Rolle. Am Morgen sind einzelne Schauer möglich. Danach lockern die Wolken zeitweise etwas auf. Im Tagesverlauf wird es warm, aber nicht mehr so heiß wie zuletzt. Die Temperaturen erreichen meist 24 bis 26 Grad. Ab Mittag und am Nachmittag muss örtlich mit Schauern gerechnet werden. Auch ein kurzes Gewitter ist möglich. Es regnet nicht überall, aber der Schirm sollte besser griffbereit bleiben. Der Wind weht meist schwach bis mäßig. In Schauernähe kann er kurz auffrischen. Am Abend beruhigt sich das Wetter wieder. Dann bleibt es überwiegend trocken, die Wolken lockern weiter auf und die Nacht zum Sonntag wird deutlich frischer. Der Sonntag bringt einen freundlichen Mix aus Sonne und Wolken. Regen ist dann kaum ein Thema, bei knapp 30 Grad wird es wieder sommerlich warm. Am Montag setzt sich sehr warmes bis heißes Wetter durch, mit viel Sonne und bis zu 34 Grad. Auch der Dienstag bleibt heiß. Dann ziehen zwar zeitweise mehr Wolken durch, die Schauerneigung bleibt aber voraussichtlich nur gering.
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1: Die Ceuta-Krise beschäftigt weiter die Europäische Union, auch wenn sich die Lage in der spanischen Exklave selbst beruhigt hat. Experten der EU-Mitgliedstaaten beraten über das weitere Vorgehen, während Spanien Solidarität und besseren Schutz der Außengrenzen fordert. Nach Angaben aus Madrid sind nahezu alle der mindestens 50.000 irregulär eingereisten Menschen wieder nach Marokko zurückgekehrt. Mindestens 57 Menschen kamen beim Versuch ums Leben, Ceuta über das Meer zu erreichen. Italien führt vorübergehend wieder Kontrollen im Flug- und Schiffsverkehr mit Spanien ein. Frankreich verschärft die Kontrollen an seiner Grenze zu Spanien. Zugleich steht der Verdacht im Raum, Marokko könne Migration als Druckmittel eingesetzt haben. Aus Rabat gab es dazu zunächst keine offizielle Erklärung.
2: Im Gazastreifen gibt es nach monatelangen Verhandlungen Bewegung bei der Frage einer Entwaffnung der Hamas. US-Präsident Donald Trump spricht von einer historischen Einigung, nach der die Hamas und weitere bewaffnete Gruppen ihre Waffen abgeben sollen. Die Organisation selbst bestätigte, dass in der Waffenfrage eine Verständigung erzielt worden sei. Eine offizielle Reaktion der israelischen Regierung blieb zunächst aus. Vorgesehen sind eine Waffenruhe, ein schrittweiser Rückzug israelischer Truppen und eine neue Sicherheitsstruktur mit internationaler Stabilisierungstruppe und palästinensischer Polizei. Der gesamte Übergang könnte nach bisherigen Angaben mehrere Monate bis rund ein Jahr dauern und ist an Prüfungen einzelner Phasen gebunden. Beobachter warnen deshalb, dass die Vereinbarung trotz internationaler Zustimmung sehr fragil bleibt. Die neue Chefin der Deutschen Bahn, Evelyn Paller, fordert einen tiefen Kulturwandel im Staatskonzern. Sie kritisiert eine organisierte Verantwortungslosigkeit, bei der Entscheidungen zentral getroffen, die Umsetzung aber vor Ort verantwortet worden sei. Paller sagt, die Bahn habe kein Erkenntnisproblem, sondern seit Jahren ein Umsetzungsproblem. Künftig sollen Entscheidungen klarer zugeordnet und mehr Verantwortung in den Regionen getragen werden. Schnelle Verbesserungen bei der Pünktlichkeit stellt sie allerdings nicht in Aussicht, weil das Netz weiter unter vielen Störungen und Baustellen leidet. Im ersten Halbjahr lag die Pünktlichkeit im Fernverkehr bei 59%, im Regionalverkehr bei 88%. Die Debatte über sogenannte Hitzetote wird in Deutschland erneut kontrovers geführt. Ausgangspunkt ist eine Schätzung des Robert-Koch-Instituts, nach der in diesem Jahr bereits fast 10.000 Menschen infolge hoher Temperaturen gestorben sein könnten. Kritiker weisen darauf hin, dass diese Zahl aus statistischer Übersterblichkeit berechnet wird und nicht aus einzelnen medizinisch festgestellten Todesursachen besteht. Sie fordern deshalb eine konkretere Debatte über Schutzmaßnahmen in Pflegeheimen, Krankenhäusern und überhitzten Wohnungen. Dazu gehören etwa gekühlte Räume, ausreichende Wasserversorgung, besserer Brandschutz und eine klügere Wasservorsorge. Der Streit dreht sich damit nicht nur um den Klimawandel, sondern auch um die Frage, wie gefährdete Menschen ganz praktisch besser geschützt werden können. Schwere Unwetter sind in der Nacht über Deutschland gezogen und haben in Sachsen ein Menschenleben gefordert. In Rathen in der sächsischen Schweiz wurde ein Mann von einem Baum erschlagen, 3 weitere Menschen wurden schwer verletzt. 10 weitere Personen erlitten Verletzungen, rund 40 Menschen wurden in Sicherheit gebracht. Die Lage war für die Einsatzkräfte wegen Dunkelheit, umgestürzter Bäume und des felsigen Geländes zeitweise sehr unübersichtlich. Auch in Stuttgart, Hamburg und Oberbayern gab es zahlreiche Einsätze wegen umgestürzter Bäume, Wasser auf Straßen und Sturmschäden. Bei Bad Reichenhall löste ein Blitzeinschlag am Hochstaufen zudem einen Waldbrand aus.
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3: In der Nacht bleibt es im Radio NWW-Land mild und meist stark bewölkt. Die Werte gehen auf etwa 19 Grad zurück, Regen spielt zunächst kaum eine Rolle. Am Morgen sind einzelne Schauer möglich, danach lockern die Wolken zeitweise etwas auf. Im Tagesverlauf wird es warm, aber nicht mehr so heiß wie zuletzt. Die Temperaturen erreichen meist 24 bis 26 Grad. Ab Mittag und am Nachmittag muss örtlich mit Schauern gerechnet werden. Auch ein kurzes Gewitter ist möglich. Es regnet nicht überall, aber der Schirm sollte besser griffbereit bleiben. Der Wind weht meist schwach bis mäßig. In Schauernähe kann er kurz auffrischen. Am Abend beruhigt sich das Wetter wieder. Dann bleibt es überwiegend trocken, die Wolken lockern weiter auf und die Nacht zum Sonntag wird deutlich frischer. Der Sonntag bringt einen freundlichen Mix aus Sonne und Wolken. Regen ist dann kaum ein Thema, bei knapp 30 Grad wird es wieder sommerlich warm. Am Montag setzt sich sehr warmes bis heißes Wetter durch, mit viel Sonne und bis zu 34 Grad. Auch der Dienstag bleibt heiß. Dann ziehen zwar zeitweise mehr Wolken durch, die Schauerneigung bleibt aber voraussichtlich nur gering.
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1: Hallo, schön, dass ich dabei sein darf bei eurem Wochenendstart. Immer am Samstag ab 18 Uhr. Da treffen wir uns 2 Stunden vor der Party am Samstagabend. Zu guter Musik und viel Informationen und natürlich auch ein bisschen zum Aufwärmen fürs Wochenende. Also, wir haben eine Verabredung und ich freue mich und ihr hoffentlich auch. Bis bald. Ciao.

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1: Die Ceuta-Krise beschäftigt weiter die Europäische Union, auch wenn sich die Lage in der spanischen Exklave selbst beruhigt hat. Experten der EU-Mitgliedstaaten beraten über das weitere Vorgehen, während Spanien Solidarität und besseren Schutz der Außengrenzen fordert. Nach Angaben aus Madrid sind nahezu alle der mindestens 50.000 irregulär eingereisten Menschen wieder nach Marokko zurückgekehrt. Mindestens 57 Menschen kamen beim Versuch ums Leben, Ceuta über das Meer zu erreichen. Italien führt vorübergehend wieder Kontrollen im Flug- und Schiffsverkehr mit Spanien ein. Frankreich verschärft die Kontrollen an seiner Grenze zu Spanien. Zugleich steht der Verdacht im Raum, Marokko könne Migration als Druckmittel eingesetzt haben. Aus Rabat gab es dazu zunächst keine offizielle Erklärung.
2: Im Gazastreifen gibt es nach monatelangen Verhandlungen Bewegung bei der Frage einer Entwaffnung der Hamas. US-Präsident Donald Trump spricht von einer historischen Einigung, nach der die Hamas und weitere bewaffnete Gruppen ihre Waffen abgeben sollen. Die Organisation selbst bestätigte, dass in der Waffenfrage eine Verständigung erzielt worden sei.